0: The Look of Love und ABC. Guten Morgen. Auch schon munter? Dann haben Sie die erste Info noch nicht verpasst. Die ist nämlich jetzt die Nachrichten hier auf Radio Tirol an diesem 9. September um 6.
1: Murenabgang zwischen Sterzing und dem Brenner. Toter aus dem Eissack. Familie fordert Autopsie. Das Wetter bringt uns heute viel Regen und einige Gewitter. Ich bin Stefanie Terzer. Guten Morgen.
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1: Am Abend ist zwischen Sterzing und dem Brenner eine Mure abgegangen. Die Feuerwehren von Pflersch und Gossensass wurden zum Einsatz gerufen. Wegen der Mure musste der Zugverkehr aus Sicherheitsgründen unterbrochen werden. Auch heute Vormittag kann es noch Einschränkungen geben. Es wurden zwar Ersatzbusse eingerichtet, Pendler müssen aber mit Verzögerungen und längeren Fahrzeiten rechnen. Zu dem Toten aus dem Eissack in Bozen gibt es jetzt neue Erkenntnisse. Bislang wurde ja davon ausgegangen, dass der junge Mann am Montag in der Nähe der Loreto-Brücke in den Eissack gestürzt und ertrunken ist. Nun wurde aber bekannt, dass der junge Bozner am Vorabend Streit mit seinem Nachbarn gehabt haben soll und von diesem geschlagen wurde. Der 32-Jährige ist daraufhin vom Roten Kreuz mit einer kleinen Kopfwunde ins Krankenhaus gebracht worden. Gegen 5 Uhr in der Früh wurde er entlassen und anderthalb Stunden später wurde seine Leiche im Eissack entdeckt. Die Familie des Mannes fordert nun eine Autopsie. Sie glaubt nämlich nicht an ein Ertrinken oder an Suizid. Die Staatsanwaltschaft ermittelt. Der sogenannte SIGNA-Untersuchungsausschuss im Landtag hat seine Arbeit abgeschlossen. Die Ergebnisse gehen allerdings ziemlich weit auseinander. Der Untersuchungsausschuss hatte ja die Aufgabe aufzuklären, inwieweit bei den Wahlen 2018 und 2023 private Spendengelder an die SVB und an Landeshauptmann Kompatscher geflossen sind. Auch im Zusammenhang mit Heinz-Peter Hager und dem SIGNA-Konzern. Der Vorsitzende des Ausschusses, Andreas Kolli, ist jetzt zum Schluss gekommen, dass es kein Fehlverhalten gegeben hat. Sven Knoll von der Südtiroler Freiheit und Zeno Oberkofler von den Grünen sagen allerdings, dass der U-Ausschuss nicht richtig arbeiten konnte. Viele Zeugen etwa waren nie erschienen und konnten auch nicht dazu verpflichtet werden, weil die rechtliche Grundlage dafür gefehlt hat. Sie fordern, dass das nun geändert werden muss. Schauen wir nach Deutschland. Nun hat auch US-Präsident Donald Trump auf den Wahlsieg der AfD in Sachsen-Anhalt reagiert. Er führt ihn auf die deutsche Einwanderungspolitik zurück. Die populistische Partei in Deutschland hatte gerade einen wirklich großen Abend, schreibt Trump auf seiner Online-Plattform. Und die Wähler seien die absolut schrecklichen Einwanderungsregeln und Vorschriften leid, die Deutschland so sehr geschadet hätten. Heute wird der norwegische König Harald beigesetzt. 12 Tage nach seinem Tod findet in Oslo die Trauerfeier statt. Mitglieder von Königsfamilien und Staats- und Regierungschefs aus aller Welt werden erwartet. Um 12 Uhr wird der Trauerzug am königlichen Schloss in Oslo starten. Die Trauerfeier im Dom beginnt um 13 Uhr.
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0: Ich muss da erstmal schlucken. Denn das, was ich jetzt lese, habe ich schon lange nicht mehr gelesen. Dominik, du schreibst hier, heute haben wir richtiges Regenwetter. Guten Morgen.
3: Ja, echt unglaublich schönen guten Morgen. Schon über Nacht sind ein paar Gewitter übers Land weggezogen, haben in Passaia zum Beispiel viel Regen dagelassen. Untertags heute immer wieder Regenfälle, speziell am Nachmittag und Abend. Hinter dieser Kaltfront dann der Nordwind. Die Temperaturen erreichen nur mehr 19 bis 25 Grad. Die Nacht auch trotzdem sehr warm teilweise. Jetzt messen wir in Bozen 21 Grad, schon wieder eine Tropennacht. Algund meldet 19, Ayers 14 und Radein 12 Grad.
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3: Die Unterbrechung auf der Brennerbahnlinie im Wipptal nach dem Murenabgang behalten wir für Sie im Auge. Bei Neuigkeiten melden wir uns. Sonst aktuell auf den Straßen alles okay, auch auf der Brennerautobahn. Falls Ihnen was auffällt, gerne anrufen. Die 800 17 50 50. Sichere Fahrt.
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0: Heute besorgt das Gartenwasser jemand anders. Sie müssen sich nicht nach draußen bemühen, aber nichtsdestotrotz die gute, feine, frische Luft genießen. Ach ja, Regenwetter. So kann man sich auch drüber freuen. Einen wunderschönen guten Morgen von uns beiden.
3: Morgen.

The Cats, Let's Dance. Das ist Radio Tirol an diesem Mittwoch um 10 nach 6. Einen schönen guten Morgen, ich bin Renate Holzner. Es sind fast 30 Jahre bereits vergangen, seit die Femme Fatale der Popmusik der breiten Öffentlichkeit ihr Belief vorgestellt hat. Der Song, mit dem die damals 52-jährige Cher als älteste Frau jemals die Spitze in den Charts erreichte.

0: Neues hier auf Radio Tirol. Guten Morgen.
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0: Am Vormittag verabschiedet sich der abnehmende Mond aus dem Löwen, zieht weiter in die bodenständige, strukturierte Jungfrau. Und das bedeutet, Kollege Daniel Reiner,
2: Fokus, Ordnung und Logik, der perfekte Zeitpunkt, um das Chaos auf dem Schreibtisch zu bändigen, die fällige To-Do-Liste endlich einmal abzuarbeiten oder wichtige Verträge zu prüfen. Da das Sternzeichen Jungfrau im Mondkalender außerdem ganz sensibel das Verdauungssystem regiert, kann dem Magen gern etwas Gutes getan werden. Verzicht auf fettiges Fastfood und lieber leichte Kost gönnen. Das bringt mehr Energie für den Rest der Woche.
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Dieses Finale. Großartig, oder? Alpha Will Begin Japan. Das waren die 84er. Auf Radio Tirol. Ich wünsche einen schönen guten Morgen, so kurz vor 6:30. Die schönste Musik aller Zeiten. Sehr, sehr gerne. Natürlich auch für Sie jetzt. Und starten wir gut in diesen Tag.

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1: Schönen guten Morgen, ich bin Stefanie Terzer. Zwischen Sterzing und dem Brenner ist am Abend eine Mure abgegangen. Beim Zugverkehr kann es deswegen auch heute Vormittag noch zu Ausfällen kommen. Der Signa-Untersuchungsausschuss im Landtag ist zu dem Schluss gekommen, dass es kein Fehlverhalten der SVB gegeben hat bei den Wahlen 2018 und 2023 und Spendengeldern. Sven Knoll und Zeno Oberkofler sagen, dass dieser Schluss nur zustande gekommen ist, weil der U-Ausschuss nie richtig arbeiten konnte. Am Montag wurde in Bozen die Leiche eines jungen Mannes aus dem Eisack geborgen. Zunächst ist man davon ausgegangen, dass er ertrunken ist. Nun fordert die Familie aber eine Autopsie, weil der Mann am Vorabend nach einem Streit mit dem Nachbarn ins Krankenhaus gebracht wurde. US-Präsident Donald Trump hat nun auch der AfD zum Sieg in Sachsen-Anhalt gratuliert. Er führt den Sieg auf die, Zitat, schrecklichen Einwanderungsregeln zurück. Und in Oslo in Norwegen wird heute König Harald beigesetzt. Der Trauerzug startet um 12 Uhr am Königlichen Schloss in Oslo.
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2: 6:55 auf den Straßen läuft's, Dominik Reich.
3: Brenner Autobahn und Hauptverbindungen sind staufrei. Auf der Schiene gibt's Probleme. Wie gerade in den Schlagzeilen gehört, ist die Brennerbahnlinie im Wipptal unterbrochen nach einem Murenabgang gestern Abend. Zwischen Sterzing und dem Brenner fahren Ersatzbusse. Allen unterwegs sichere Fahrt.
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3: Ja, heute sind Wolken die Hauptakteure. Im Finchgau regnet es jetzt schon zum Beispiel und das geht heute so in Wellen. Immer wieder wird es im ganzen Land nass. Bei Gewittern kommt auch viel Regen auf einmal runter. Die Temperaturen machen heute keine großen Sprünge. 18 bis 25 Grad wären es nur, auch wenn wir jetzt schon 21 Grad im Meran messen. Salon meldet 18, Mühlwald 13 und St. Valentin auf der Heide 10 Grad.
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0: Christian Deiner hier im Radio Tirol Wecker. Wie wäre er? Einen schönen guten Morgen wünsche ich Ihnen um 6:35. Nach dem Regen ist vor dem Regen, Dominik Reich.
1: Wir staunen da über die Regenmengen. Am Abend und in der Nacht hat es in Passaia zum Beispiel richtig runtergelassen. 86 Liter pro Quadratmeter sind in St. Martin in Passaia gefallen innerhalb von wenigen Stunden. Normalerweise regnet es im ganzen September 98 Liter pro Quadratmeter. Und heute, regnerisch und kühler, geht's durch diesen Mittwoch.
0: Ja, und Sie sind nicht traurig, ich merke es Ihnen an. Schönen guten Morgen.
1: Morgen.
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0: Das ist Musik von Blondie, das ist Radio Tirol am 9.9. Ein Schnapszahldatum und unter anderem internationaler Sudoku-Tag, weil das weltberühmte Zahlenrätsel aus einem 9x9-Raster besteht. Also für Rätselfans ist das der perfekte Tag, um ein paar Kästchen auszufüllen.
1: Das Sudoku, oder wie das heißt, und vor allem ist mir aufgefallen, Italiener machen das ganz viel.
0: Einen schönen guten Morgen und einen guten Start. 9.9.

Ah, das ist die schönste Musik aller Zeit. Ein echter Klassiker war es von Garland Jeffries, der die Lebensgeister geweckt hat. Dazu noch der erste Kaffee und vielleicht auch Nick B. Lass uns unendlich sein. Die schönste Musik aller Zeiten. Guten Morgen.

0: Einen wunderschönen guten Morgen mit Simple Red, man ist too tight zu Menschen. Radio Tirol hier um 7 und das sind die Nachrichten.
1: Nach Murenabgang bei Flersch, Einschränkungen bei den Zügen. Und in Sachen SVB und Spendengeldern ist man sich im Untersuchungsausschuss uneins. Das Wetter bringt uns heute teils kräftige Regenschauer. Ich bin Stefanie Terzer. Schönen guten Morgen.
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1: Ein Gewitter mit Starkregen hat am Abend bei Pflersch in der Nähe von Gossensass eine Mure abgehen lassen. Aus Sicherheitsgründen musste deswegen der Zugverkehr unterbrochen werden. Es wurden Ersatzbusse eingesetzt. Wie lange der Zugverkehr eingeschränkt bleibt, ist noch unklar. Am Vormittag werden sich Geologen die Situation vor Ort anschauen und dann entscheiden, wie es weitergeht. Die Familie des jungen Mannes, der am Montag tot aus dem Eisack geborgen worden ist, fordert jetzt eine Autopsie. Sie glaubt nämlich nicht, dass der 32-Jährige ertrunken ist. Am Abend zuvor soll sich der Mann nämlich mit seinem Nachbarn gestritten haben und von diesem geschlagen worden sein. Er wurde deswegen vom Roten Kreuz ins Krankenhaus gebracht, um eine kleine Kopfwunde versorgen zu lassen. Gegen 5 Uhr in der Früh hat der Mann das Krankenhaus verlassen und um 6:30, also 1,5 Stunden später, wurde seine Leiche im Eisack entdeckt. Die Staatsanwaltschaft wird demnächst entscheiden, ob eine Autopsie gemacht wird. Die SVP hat sich nicht falsch verhalten. Zu diesem Schluss kommt Andreas Kolli im Siegner Untersuchungsausschuss des Landtages. Der Ausschuss sollte ja überprüfen, ob bei den Wahlen 2018 und 2023 private Spendengelder an die SVP und an den Landeshauptmann geflossen sind. Auch von Heinz-Peter Hager und der Siegner. Sven Knoll von der Südtiroler Freiheit und Zeno Oberkofler von den Grünen sagen allerdings, dass der Untersuchungsausschuss gar nie richtig arbeiten konnte. Viele Zeugen etwa waren nie erschienen und konnten auch nicht dazu verpflichtet werden, weil die rechtliche Grundlage dafür gefehlt hat. Sie fordern, dass das geändert wird für künftige Untersuchungen. In Oslo wird heute der norwegische König Harald beigesetzt. Es werden Mitglieder der verschiedenen europäischen Königshäuser und Staats- und Regierungschefs aus aller Welt erwartet. König Harald war Ende August im Alter von 89 Jahren gestorben. Sigrid Harms berichtet für uns.
3: Der norwegische König war im Volk sehr beliebt. Deshalb rechnet man damit, dass bis zu 200.000 Menschen in die Osloer Innenstadt strömen werden. Das gesamte Zentrum ist abgesperrt und die Polizei spricht von einem der größten Einsätze ihrer Geschichte. Um 12 Uhr wird der Sarg des Königs in einer Prozession vom Schloss bis zur Domkirche gebracht, wo mit einem Gottesdienst Abschied von ihm genommen wird. Beigesetzt wird er im Mausoleum in der Akershus Festung. Erst dann werden die Fahnen wieder voll gehisst und der neue König Håkon gefeiert.
1: Die AfD in Sachsen-Anhalt in Deutschland hat einen weiteren Gratulanten. Es ist US-Präsident Donald Trump. Er führt den Wahlsieg der AfD auf die deutsche Einwanderungspolitik zurück. Die Wähler seien die absolut schrecklichen Einwanderungsregeln und Vorschriften leid, die Deutschland so sehr geschadet hätten. Und hier bei uns hat heute den ganzen Tag lang der Regen das Sagen. Gleich gibt's alles weitere zum Wetter.
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0: Guten Morgen, 6:04 und Regen liegt in der Luft. Dominik Reich.
10: Ein Regenpaket ist jetzt schon da. Die Finchker zum Beispiel schon mit dem Regenschirm unterwegs. Der Nachmittag dann mit dieser Kaltfront, die bringt Regen für alle. Die Temperaturen bleiben dann bei 18 bis 25 Grad stecken. Also nach der Hitze heute die Regenfrische. Aktuell messen wir in Pfaden 18 Grad, in Neustift 16, in Welsberg 13 und in Deutschenhofen 12 Grad.
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10: Auf der Brenner Autobahn und den Staatsstraßen läuft der erste Berufsverkehr gut dahin. Falls Ihnen was auffällt, gerne anrufen. Die 800 17 50 50. Sichere Fahrt.
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0: Guten Morgen wünsche ich Ihnen jetzt um 6:05. Manchmal ganz schön unverständlich, ja zumindest für uns ältere Semester, welche Wörter unter den Jugendlichen da kreisen. Und daraus ist eine regelrechte Abstimmung geworden, alle Jahre wieder in Deutschland, zwischen Gute Käse und 6-7. Uns interessiert natürlich das Jugendwort des Jahres bei uns in Südtirol. Und auch das wird im Moment offiziell ermittelt, zum ersten Mal übrigens. Und weil wir hier im Funkhaus so einige sehr junge Kolleginnen haben, fragen wir doch gerne gleich mal nach.

0: Schönen guten Morgen, ich bin Renate Holzner. 13 nach 7. Wie redet die Jugend? Was ist das Jugendwort des Jahres in Südtirol? Danach wird heuer bei uns im Land zum ersten Mal gesucht. Kollege Lukas Augscheller hat direkt mal bei uns hier im Funkhaus bei den jüngsten Mitarbeiterinnen nachgefragt.
1: Ja, ganz schön spannend, was da jetzt kommt. Hanna und Julia, wie schaut's bei euch aus? Was ist das Jugendwort hier in Südtirol?
2: Ja, haben gegeben mir sofort in den Kopf das Ja-Bärs. Wir sagen zwar als Ja-Bärs, obwohl es keinen Sinn macht, weil man also die guten Sachen Ja-Bärs sagt. So Ausdrücke halt.
3: Also in meiner Freundesgruppe ist das Wort bodenlos, oder weil ganz bekannt, weil irgendwie ist alles bodenlos. Wenn etwas gemacht wird, was nicht cool ist oder richtig etwas Sache ist, so, da ist es bodenlos.
1: Ja, okay, also das wären schon mal zwei Vorschläge. Wir fragen bei euch zwei noch. Emily, Sarah?
4: Wir in der Freundesgruppe sagen ganz oft, was geht dann? Oh, heute benutzt man schon voll lang.
5: Mein persönliches Jugendwort des Jahres ist auf alle Fälle Lothar. Er ist so ein Allrounder, das kann man allen benutzen. Also jemand kann ein Lothar sein, aber man kann es auch einfach als Füllwort nehmen. Dann einfach sagen, na Lothar.
1: Ja, vielleicht wird es auch eines davon. Aber welches Jugendwort ist in Südtirol denn wirklich das beliebteste? Das versucht eben Youth Info zusammen mit dem Amt für Jugendarbeit, mit dem Jugenddienst und mit der Eurag rauszufinden. Und die Idee hatte Julia Prostliner. Das ist schon ein spannendes Thema, gell, Julia?
2: Ja, genau. Also es ist ganz spannend, weil eben mehrere Sprachen da zusammenfließen. Es ist einmal Deutsch oder Dialekt, Italienisch, Ladinisch. Dann sind aber auch die Einflüsse von Englisch. Zielgruppe ist 14 bis 20 und dann kommen die Top 5 raus. Und die Top 5 kann man dann auch stimmen von 1. bis zum 12. Oktober, auch wieder online auf der Website. Und dann kommt das Südtiroler Jugendwort 2026 raus.
0: Also auch dein Vorschlag ist noch willkommen. Noch bis zum 20. September. Den Link gibt's online bei uns auf radiotirol.at.

0: Einen guten Morgen wünsche ich Ihnen hier auf Radio Tirol um 20 nach 7 und willkommen zum unserem Pressespiegel jetzt in der Früh. Wir übernehmen wie immer das erste Klicken und Blättern jetzt.
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0: Und jetzt beschäftigt uns natürlich die Mure am Eingang ins Pflerschertal bei Gossensass. Die Bahnlinie ist unterbrochen. Wir berichten im Verkehrsservice und nach wie vor unterbrochen auch die Zugverbindung zwischen Brenner und Sterzing. Daniel Reiner, unser Redaktionsleiter. Guten Morgen.
2: Guten Morgen. Bei Pflersch ist die Mure abgegangen im Gemeindegebiet Gossensass nach einem Gewitter mit Starkregen und Hagel. Aus Sicherheitsgründen wurde die Bahnstrecke eben zwischen Sterzing und Brenner gesperrt. Es ist mit Ausfällen, Verspätungen und längeren Fahrzeiten zu rechnen. Ersatzbusse sind im Einsatz. Laut Feuerwehr ging die Mure in einem Waldstück nahe der Bahnlinie nieder. Geologen des Schienennetzbetreibers wollen jetzt die Lage begutachten und entscheiden, wann die Strecke wieder geöffnet werden kann. Erste Meldung von dieser Mure gerade auch bei Stoll.it und Rheinnews.it ganz vorne gesetzt. Bei uns im Verkehrsservice halten wir Sie natürlich immer auf dem Laufenden, wie es mit der Sperre weitergeht.
0: Der Tod im Isaac, gestern haben wir davon gehört, heute gibt es neue Fragen.
2: Verprügelt und entlassen. Groß auf der Altoadische Titelseite. Der 32-jährige Krankenpfleger soll wenige Stunden vor seinem Tod nach einem Streit mit einem Nachbarn verletzt ins Krankenhaus gebracht und anschließend vom Krankenhaus auch wieder entlassen worden sein. Rund 1,5 Stunden später soll er dann im Isaac ums Leben gekommen sein. Die Polizei ist weiter am Ermitteln.
0: 50 Millionen Euro Schäden in der Landwirtschaft heuer, weil es zu trocken gewesen ist.
2: Und das allein bei Milch- und Viehbetrieben. Beim Heu seien die Erträge um 20-30% zurückgegangen, in manchen Lagen sogar noch stärker. Jetzt müsse teures Heu aus der Boebene angekauft werden. Auch bei den frühen Apfelsorten soll es Einbußen wegen der Trockenheit geben. Die Landesregierung kündigt deshalb Maßnahmen zur Sicherung der Wasserversorgung an, darunter Förderungen für Tropfbewässerung und neue Speicherbecken.
0: Die Wettbewerbe für Abteilungsdirektionen im Land bekommen ein großes Fragezeichen.
2: Verunglückte Auslese, zu lesen groß auf der Titelseite der neuen Südtiroler Tageszeitung. Bei 8 Abteilungsdirektionen sollen gerade Wettbewerbe laufen, aber sie könnten jetzt auf der Zielgeraden noch gestoppt werden, und zwar wegen augenscheinlicher Interessenskonflikte und zweifelhafter Entscheidungen. Es wird über grobe Pannen geschrieben.
0: Zum dramatischen Bergtod eines Touristen gestern an der Rotwand in Sechsten.
2: Die Hilfeschreie des Opfers sollen weitum hörbar gewesen sein. Andere Personen am Berg sollen dann den Notruf abgesetzt haben. Allerdings ist der 43-jährige Tourist dann bereits abgestürzt. Er hat den 80-Meter-Sturz nicht überlebt. Ein deutscher Tourist, deshalb viele Meldungen davon heute auch in deutschen Medien. Deutscher stirbt in den Dolomiten nach 80-Meter-Sturz, der Titel dazu in der FAZ. Ähnlich auf der Nachrichtenseite des Bayerischen Rundfunks. Wanderer hörten seine Schreie, lesen wir bei bild.de.
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0: Schönen guten Morgen mit großartiger Musik hier von Gianna Nannini um 5 vor halb 8. Fotoromanza.

0: Ernie Pole und Oh No No, das ist der Radio Tirol Wecker. Schönen guten Morgen.
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0: Es gibt jetzt die Kurzmeldungen hier auf Radio Tirol.
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7: Schönen guten Morgen, ich bin Stefanie Terzer. Lauter Motorräder und Autos könnten jetzt auch noch teuer werden. Die Stadtpolizei Bozen hat sich nämlich ein Schallpegelmessgerät angeschafft und will demnächst mit den Kontrollen direkt an der Straße loslegen und Strafen ausstellen. Am Vormittag entscheiden Geologen, ob die Zuglinie zwischen Sterzing und dem Brenner wieder ganz normal genutzt werden kann. Gestern Abend war ja eine Mure abgegangen und der Zugverkehr musste aus Sicherheitsgründen unterbrochen werden. Es wurden Ersatzbusse eingesetzt. Die Familie des Mannes, der am Montag tot aus dem Eisack geborgen wurde, fordert jetzt eine Autopsie. Sie glaubt nämlich nicht, dass der Mann ertrunken ist. Am Vorabend hatte er einen Streit mit dem Nachbarn und ist daraufhin im Krankenhaus versorgt worden. In Norwegen wird heute König Harald beigesetzt. Harald war vor 12 Tagen gestorben. Nach den Trauerfeierlichkeiten werden die Flaggen wieder auf Vollmast gesetzt. Und Donald Trump hat jetzt auch der AfD in Sachsen-Anhalt zum Wahlsieg gratuliert. Er begründet den Sieg mit der schlechten Einwanderungspolitik in Deutschland.
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0: Ja, wir haben es jetzt 7:45. Geduld ist wieder gefragt um diese Zeit. Dominik Reich.
8: Längere Wartezeiten auf der Eckenthaler Staatsstraße und Brenner Staatsstraße bei Bozen. Im Bereich des Kardauner Kreisverkehrs wird asphaltiert. Talauswärts vom Eckental kommend verlieren Sie laut Radio Tirol-Hörern bis zu 30 Minuten. Sonst üblicher Zeitverlust. Die üblichen Stauminuten gehen verloren sozusagen im Berufs- und Schulverkehr. Auf der Bahnumfahrung zum Beispiel, auf der Brenner Staatsstraße von Leifers kommend, auf der Arntaler Staatsstraße bei St. Georgen und auf der Pustertaler Staatsstraße bei Kienz etwa. Die Feuerwehr Uttenheim ist gerade im Einsatz nach einem Murenabgang. Ersten Informationen zufolge betrifft das Lahnebach oberhalb von Geis, also eine Gemeindestraße. Auf der Brenner Bahnlinie kommt es zu Ausfällen nach dem Murenabgang gestern Abend bei Gossensass, wie gerade in den Kurznachrichten gehört. Der nächste Zug um 7.40 Uhr jetzt vom Brenner weg wird durch den Bus Nummer 31 ersetzt. Genauso um 8.08 Uhr fährt der Schienenersatz. Die Züge Richtung Innsbruck starten am Brenner regulär. Auf der Brenner Autobahn alles okay.
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8: Ganz andere Töne beim Wetter aus dem endlos Sommer. Rein in den Regen, im Finchgau zum Beispiel wird es jetzt schon nass und am Nachmittag dann nochmal eine ordentliche Ladung Regen mit einer Kaltfront. Teilweise brodelt es auch richtig und Gewitter sausen runter. Die Temperaturen erreichen dann maximal 18 bis 25 Grad. Jetzt meldet Rhein in Taufers 10 Grad. Vernackt auch 10, Pfälders 12 und Pfunders auch 12 Grad.
0: Guten Morgen.
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0: Ah, Matthias Reim, der bringt in rund 10 Tagen am 18. September sein neues Album Flashback heraus und bereitet sich auf seine Sommertournee vor. 2027, ja? Fleißig, fleißig.
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0: Friendship for life.
1: Einen schönen guten Morgen und wir haben gewühlt, ich sage Ihnen, in der Musiktruhe gewühlt, in der Radio Tirol Musiktruhe und gefunden, eine Rarität. 1969, If Paradise is Half as Nice, Eamon Corner, aber halt, das ist noch nicht alles. Wir mischen's mit dem Original von Patti Bravo, Il Paradiso.

0: Tell her about it, Billy Joel. Das ist Radio Tirol. Am Mittwoch, ich wünsche einen wunderschönen guten Morgen um kurz vor acht. Am Ball bleiben. Das ist diese Woche ganz besonders wichtig für einen der 500 Radio Tirol Tribünenplätze beim FCS Heimspiel gegen Modena. Auch Andreas Leitner aus Farn hat sich Tickets geschnappt.
1: Wow, super. Das ist perfekt. Dann werde ich mein Bub guiden.
0: Ja, der Bub Jakob. Da geht ihr beide zum Spiel. Spannend, die neue Mannschaft, sagst du auch.
1: Ja, als Fan ist man allem ein bisschen nervös im ersten Moment, weil echt viele Junge sind. Es sind viele Talente um sich geholt. Aber was am Ende rauskommt, muss man halt allem schauen. Es hat recht gut umgefangen und wir sind recht begeistert alleweil.
0: 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Heute wird das ab 9:30 Vormittag im Radio Tirol Vormittag der Fall sein. Schönen guten Morgen und viel Erfolg dann.
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0: Guten Morgen um 8, der 9. September, die Radio Tirol Nachrichten.
1: Bozen, laute Fahrzeuge könnten jetzt auch noch teuer werden. Und was wurde eigentlich aus dem Verbot von Motorsportveranstaltungen auf den Passstraßen in Südtirol? Heute bleibt es den ganzen Tag lang regnerisch. Ich bin Stefanie Terzer. Guten Morgen.
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1: Wer in Bozen mit einem zu lauten Auto oder Motorrad unterwegs ist, könnte in Zukunft zur Kasse gebeten werden. Die Stadtpolizei hat nämlich ein neues Schallpegelmessgerät. Vor allem in den Wohngebieten hat es in der letzten Zeit immer wieder Beschwerden wegen der Lärmbelastung gegeben. Demnächst sollen die Kontrollen starten, dann gezielt und direkt an der Straße. Eigentlich hat die Landesregierung ja im Juni Motorsportveranstaltungen auf Südtirols Passstraßen verboten. Ein Hotel in Gröden hat trotzdem für Oktober eine solche Veranstaltung organisiert und für Supercars mit über 300 PS eine Dolomitenausfahrt angeboten. Der grünen Landtagsabgeordneten Brigitte Fopper ist das aufgefallen und sie hat im Landtag jetzt darauf hingewiesen. Laut Landeshauptmann Kompatscher hat das Hotel kein Ansuchen gestellt und auf der Homepage des Hotels wird das Event noch immer beworben. Ein Gewitter mit Starkregen hat am Abend bei Pflersch in der Nähe von Gossensass eine Mure abgehen lassen. Aus Sicherheitsgründen musste deswegen der Zugverkehr unterbrochen werden. Es fahren Ersatzbusse. Wie lange die Bahnlinie gesperrt bleibt, ist noch unklar. Heute Vormittag werden sich Geologen die Situation vor Ort anschauen und dann entscheiden. US-Präsident Donald Trump gratuliert der AfD nach ihrem Wahlsieg in Sachsen-Anhalt. Und er weiß auch, warum die Alternative für Deutschland gewonnen hat. Tina Eck.
3: Ohne die AfD direkt beim Namen zu nennen, jubilierte Trump über das Wahlergebnis in Sachsen-Anhalt. Wow, die populistische Partei in Deutschland habe eine große Nacht gehabt, postete Trump. Die schrecklichen Einwanderungsregeln in Deutschland würden nicht länger hingenommen. Die Partei sei im Aufwind. Unter den Beitrag setzte Trump die Buchstaben MGGA, was wohl angelehnt an MAGA, Make America Great Again, bedeuten soll, Make Germany Great Again. Seit Trumps Amtsantritt pflegt das Weiße Haus enge Beziehungen zur AfD.
1: Ein 25-jähriger Tunesier ist auf einer Fähre von Tunis nach Palermo gestorben. Er hatte sich offenbar in einem Auto versteckt und wollte so nach Italien. Die Besitzerin des Wagens hat den toten Mann entdeckt. Woran er gestorben ist, soll nun durch eine Obduktion geklärt werden. Und grau und regnerisch ist es heute hier bei uns. Gleich die weiteren Wetteraussichten.
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0: Wir haben 8:05 und das sagen wir mal ganz ehrlich. Wenn sich jemand eine Pause verdient hat, dann ist's, nicht der Dominik Reich, sondern Die Sonne.
10: Ja, die Sonne und die Hitze, die beiden waren wirklich sehr fleißig in diesem Sommer bis in den September rein. Und heute stellt sich das Wetter um. Nur mehr 18 bis 25 Grad, viele Wolken am Start. Und es regnet jetzt schon im Finchgau. Und am Nachmittag kommt dann diese Kaltfront. Starkregen, Blitz, Donner, einmal quer durch im ganzen Land. Und wie so oft, hinter der Kaltfront kommt dann der Nordwind. Jetzt meldet Auer 19 Grad, Sarntein 14, St. Peter-Vilnöss 12 und Wolkenstein 10 Grad.
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10: Wir sind drin in der heißen Phase im Berufsverkehr. Wir starten mit der Arntaler Staatsstraße talauswärts, fast 3 Kilometer Kolonne zwischen Geis und St. Georgen. Dann auch fast 3 Kilometer Stau auf der Brenner Staatsstraße zwischen Blumau und Bozen in Fahrtrichtung Landeshauptstadt. Bei Kardaun wird asphaltiert. Auch vom Eckental kommen stehen sie hier viel länger. Bitte besonders aufs Stauende im Tunnel Kampen achten. Von Leifers und Eppan Richtung Bozen auch immer wieder Überlastungskolonnen. Und natürlich sind allgemein die Brenner Autobahn, die Städte und auch die Mebo bei Bozen Süd und bei Meran Untermais überlastet. Es braucht Geduld. Sichere Fahrt!
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0: Schönen guten Morgen jetzt um 6:06. Wenn der alte Laptop so langsam den Geist... Dominik.
10: Alle haben etwas anderes gedacht jetzt. Wenn der alte den Geist aufgibt.
0: Laptop den Geist aufgibt so langsam und ein neuer finanziell nicht unbedingt drin ist. So ein Quatsch. Kommt ein Gebrauchter genau richtig. Meine Güte. Ich glaube, wir lassen es, oder? Ja. Es geht um einen Laptop, den man sich leisten kann, auch wenn man sich keine neuen leisten kann. So, geht's gleich. Ich weiter.
10: Musik.
0: Scheiter.

Guten Morgen wünsche ich Ihnen 13 nach 8. Smokey hieß die Band, Chris Norman der Sänger, und dieser Titel ist nach wie vor ein echter Ohrwurm. So klingen die 1970er. Don't play your rock'n'roll to me.

0: Sandra in the heat of the night. Einen wunderschönen Vormittag. Na ja, guten Morgen, sagen wir so 20 nach 8. Ist schon noch ein bisschen unter früh zu stellen, oder? Diese Uhrzeit. Ausrangierte Laptops und PCs statt wegschmeißen wieder fit machen. Denn so ein neues Gerät geht schon ordentlich in die Brieftasche. Nicht aber mit Bernhard Kirm vom PC-Doktor Bozen.
1: Wir übernehmen die PCs von Südtiroler Unternehmen. Die Idee ist lokal, also wir holen sie bei unseren Unternehmen an, kaufen sie ihnen an, übernehmen sie und dann werden sie bei uns einfach aufbereitet, regeneriert. Und werden an die Südtiroler Leute abgegeben, die sie sich schon vielleicht nicht leisten können.
0: So 700 Geräte zwischen Laptops und PCs bereitet ihr in einem Jahr circa auf und fast die Hälfte davon geht ja direkt an wohltätige Organisationen und Vereine.
1: Die anderen Geräte, die wir verkaufen und von denen wir eigentlich leben, das sind Geräte, die hauptsächlich an Schüler und Studenten gehen. In letzter Zeit auch immer wieder und immer mehr an Pensionisten. Es gibt auch einfach auch Familien, die einen Familiencomputer bei uns abholen und sie gehen unsere Maschinen noch sehr, sehr lang.
0: Das sind dann zwar keine Laptops, die 10, 14 Stunden am Tag Hochleistung bringen, aber für den normalen Gebrauch genau richtig, also bei Bedarf gern online bei uns reinklicken. Die Geräte, die hier reinkommen, sind von 3 bis 10 Jahre alt, werden dann wieder ordentlich in Schuss gebracht.
1: Wir rechnen im Durchschnitt 3 bis 4 Stunden, wenn keine größeren Einsätze bei einem Gerät sein. Das heißt, wenn wir ein Gerät verkaufen, nachher verkaufen wir meistens eigentlich die Ersatzteile und unsere Arbeitszeit. Und das Gerät wird fast unter Anführungszeichen gratis geben.
0: Also eine gute Option für wenig Geld, einen guten Laptop oder PC zu bekommen und so dann auch das Projekt zu unterstützen.
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7: Schönen guten Morgen, ich bin Stefanie Terzer. Ein Hotel in Gröden bietet eine Dolomitenausfahrt für Supercars über 300 PS, obwohl Motorsportveranstaltungen auf Passstraßen in Südtirol eigentlich verboten sind. Auf Nachfrage der Landtagsabgeordneten Brigitte Vopperhin sagte der Landeshauptmann nun, dass das Hotel nie dafür angesucht hat, nun könnte es Kontrollen geben. Kontrollen wird es demnächst auch in Bozen geben. Die Stadtpolizei hat sich ein Schallpegelmessgerät zugelegt und will damit nun die Fahrer von zu lauten Autos und Motorrädern zur Kasse bitten. Am Vormittag werden Geologen entscheiden, ob die Zuglinie zwischen Sterzing und dem Brenner sicher ist. Gestern Abend war ja eine Mure abgegangen und der Zugverkehr war deswegen unterbrochen worden. Auf einer Fähre von Tunis nach Palermo ist jetzt ein toter Mann entdeckt worden. Er hatte sich im Kofferraum eines Autos versteckt und wollte so nach Italien. Woran er gestorben ist, ist nicht bekannt. Und der Streit zwischen den USA und Kanada spitzt sich weiter zu. Die USA haben jetzt sogar Einfuhrverbote für bestimmte Produkte aus Kanada angekündigt.
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8: Nach 8:30 und die Stauzone heute ist Kardaun.
9: Im Bereich des Eggenthaler Kreisverkehrs wird asphaltiert, der Verkehr einspurig geregelt. Stau bei den Ausfahrten der Brennerautobahn südwärts und nordwärts. Im Tunnel vom Eggental kommend bitte hier besonders aufpassen. Vom Eisacktal kommend liegt das Stauende mittlerweile schon vor Blumau. Zeitverlust mindestens eine halbe Stunde und es staut mittlerweile auch bis auf die Völzerstraße zurück. Sonst sind die Stadtzufahrten auch bummvoll und überlastet im Berufsverkehr.
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9: Wolken, Regen, Gewitter, kühlere Temperaturen, so heute das Wetterprogramm. Am Nachmittag zieht eine Kaltfront durch, dann wird es überall nass, es schüttet teils auch ordentlich bei Gewittern. Und hinter der Kaltfront wird es dann windig. Die Temperaturen schaffen nur mehr 18 bis 25 Grad, ganz ungewohnt. Aktuell meldet Kollmann 17 Grad, Göflan 15, Toblach 13 und Sulden 9 Grad.
0: So klingt die schönste Musik aller Zeiten. Radio Tirol spielt The Fun.

0: Musik von den New Rhythmic Sea auf Radio Tirol. Und das ist wirklich eine Geduldsprobe heute. Die Bozner Stadtzufahrt vom Eisacktal kommend. Dominik Reich.
1: In Kardaun laufen Asphaltierungsarbeiten. Es staut in Fahrtrichtung Bozen weit zurück bis vor Blumau. Stau auch auf der Völzerstraße fast bis zur Tierser Kreuzung rauf. Und vom Eckental raus viel Zeitverlust.
0: Ja, da braucht es, wie gesagt, jede Menge Geduld und wir kommen einfach zu Ihnen ins Auto und haben das hier für Sie jetzt.
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0: Dominik Reich.
1: Morgen.
0: Morgen.
2: Wieder.
1: Kleine Unruhen werfen Sie heute nicht aus der Bahn, Sie bleiben sozusagen der Fels in der Brandung.
2: Stier.
0: Auch andere Wege führen zum Ziel, lassen Sie sich nicht entmutigen.
2: Zwilling.
1: Lassen Sie Sticheleien nicht an sich heran.
2: Krebs.
0: Wenn Ihnen was missfällt, sprechen Sie es rechtzeitig an.
2: Löwe.
1: Seien Sie nicht so hart zu sich selbst, es geht bald wieder bergauf.
2: Jungfrau.
0: Heute geht es um Ihre Weiterentwicklung. Lernen hört nie auf.
2: Waage.
1: Setzen Sie sich mit Ihrer Vergangenheit auseinander und schließen Sie Frieden damit.
2: Skorpion.
0: Humor hilft heute gegen angespannte Stimmung. Bringen Sie andere zum Lachen.
2: Schütze.
1: Betrachten Sie die Dinge genau, bevor Sie sich verrennen.
2: Steinbock.
0: Überlassen Sie den Tag dem Zufall. Eine Überraschung wartet vielleicht auf Sie.
2: Wassermann.
1: Geben Sie nicht mehr Geld aus, als Sie haben.
2: Fische.
0: Ein längst fälliges Gespräch mit Ihrem Partner steht an. Gemeinsam finden Sie die Lösung.

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0: Reinhard Fendrich auf Radio Tirol. Einen schönen guten Morgen wünsche ich Ihnen jetzt kurz vor neun. Ist schon was Besonderes, was da heuer auf die Weinliebhaber zukommt. Es gibt in diesem Jahr den Südtirol-Hilft-Wein gleich doppelt. Eine Flasche rot, eine weiß. Ideal für so Kellermeister Erwin Kahle von der Kellerei Kodatsch. Viele Anlässe.
1: Die Weißwein ist sicher geeignet als Aperitif, aber auch als Begleiter mit weißem Fleisch oder Risotti. Aber sicher Gerichte mit einer bestimmten Struktur, weil der Wein ist voll und vertrocknet sicher auch bestimmte Teller, sondern bestimmte Geschmäcker. Und der Rotwein ist eine Jahrgang 21, das heißt, ist es sehr lange in die Flasche gereift. Und diese ist sicher geeignet für Fleisch, typisch Wildfleisch, aber eine schöne Fiorentina oder am Ende von Abend mit einem Stückchen Schokolade.
0: Ja, fehlen nur noch die Etiketten der beiden Südtirol-Hilft-Lumina-Weine. Dafür brauchen wir jetzt Sie. Ihren Vorschlag, Ihre Ideen, Ihre Kreativität. Alle Infos dazu auf Radio Tirol.it.

0: Searchers auf Radio Tirol, 9 Uhr ist es und das sind die Radio Tirol Nachrichten.
1: Verbotene Motorsportveranstaltungen, was bringt's? Und USA planen Einfuhrverbote für Produkte aus Kanada. Das Wetter, immer wieder ziehen heute Regenschauer durch. Ich bin Stefanie Terzer, schönen guten Morgen.
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1: Seit Juni sind in Südtirol Motorsportveranstaltungen auf Passstraßen verboten. Doch was bringt das Verbot eigentlich? Ein Hotel in Gröden hat nämlich für Oktober eine solche Veranstaltung organisiert und bietet für Supercars mit über 300 PS eine Dolomitenausfahrt. Der grünen Landtagsabgeordneten Brigitte Vorbei ist das aufgefallen und sie hat nun im Landtag darauf hingewiesen. Laut Landeshauptmann hat das Hotel kein Ansuchen für die Veranstaltung gestellt und auf der Homepage des Hotels wird das Event noch immer beworben. Wer in Bozen mit einem zu lauten Auto oder Motorrad unterwegs ist, der könnte in Zukunft zur Kasse gebeten werden. Die Stadtpolizei hat nämlich ein neues Schallpegelmessgerät. Vor allem in den Wohngebieten hat es in der letzten Zeit immer wieder Beschwerden wegen der Lärmbelastung gegeben. Demnächst sollen die Kontrollen starten, dann gezielt und direkt an der Straße. Es gibt Geld von der Alperia für Umweltverbesserungen an den Wasserkraftwerken Lahna und Weidbruck. 6 Millionen Euro sind es. Die Landesregierung hat jetzt beschlossen, welche Gemeinden wie viel davon bekommen. Mit dem Geld werden Ufer und Wälder geschützt und Flächen renaturiert, damit der Einschnitt des Kraftwerks in die Umwelt reduziert wird. Zölle, Gegenzölle und jetzt sogar Einfuhrverbote. Der Handelsstreit zwischen den USA und Kanada schaukelt sich immer weiter hoch. Tina Eck berichtet für uns aus den USA.
3: Trump ist sauer auf Kanada und greift zu drastischen Maßnahmen. Ab Ende des Monats gibt es Einfuhrverbote für bestimmte Molkereiprodukte, Wein, Bier und Schnaps und Motorräder. Das sind milliardenschwere Warenwerte und damit will Washington Kanada im Zollstreit zum Einlenken zwingen. Ottawa hatte zuvor Gegenzölle auf US-Importe verhängt. Handelsgespräche waren ins Leere gelaufen. Trump hatte den Streit vom Zaun gebrochen, weil er sich von Kanada ausgenutzt fühlt.
1: Ein 25-jähriger Tunesier ist auf einer Fähre von Tunis nach Palermo gestorben. Er hatte sich offenbar in einem Auto versteckt und wollte so nach Italien. Die Besitzerin des Wagens hat den toten Mann entdeckt. Woran er gestorben ist, soll jetzt durch eine Obduktion geklärt werden. Und es ziehen gerade kräftige Regenschauer durch. Wo? Das hören Sie gleich.
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0: 3:09 und jetzt ist er da, der Wetterumschwung, Dominik Reich.
9: Statt Sonne und Hitze jetzt fette Regenwolken am Start. Vom Finchka her breitet sich der Regen aufs ganze Land aus. Teilweise wird es so richtig finster. Damit ist noch nicht genug. Am Nachmittag der nächste Regenschwall. Da saust eine Kaltfront durch mit Platzregen, Blitz, Donner und danach wird's windig. 18 bis 25 Grad gehen sich heute maximal aus. Jetzt messen wir in Rifian und Gargazon 18 Grad, in Neumarkt 19 und in Profais 11 Grad. Morgen nochmal wechselhaft. Ab Freitag feiert die Sonne wieder ihr Comeback.
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9: Das kostet Nerven heute. Lange Wartezeiten bei der Bozner Stadtzufahrt vom Eisacktal kommend. In Kardaun wird asphaltiert. Die Arbeiten werden jetzt unterbrochen im Kreisverkehr wegen des Regens. Es staut aber wirklich auf viele Straßen zurück. Von Eckental kommend liegt das Stauende in den ersten Tunnels. Von Völs kommend Stau ab Gasthof Faust. Das löst sich jetzt so langsam. Und auf der Brenner Staatsstraße liegt das Stauende bei Steg beim Niederstädter. Wir halten Sie auf dem Laufenden. Sonst im Moment alles okay. Auch auf der Brenner Autobahn. Sichere Fahrt.
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0: 8:55, Sie, Ihr Wunschlied und spannende Filme bei der Bike Film Tour spielen die Hauptrolle in unserer Radio Tirol Jukebox. 2 Tickets für die Bike Film Tour im Rahmen der Bike Festa Südtirol im Astra Brixen und ein Song aus diesen drei. Suchen Sie sich's aus. Fly on the Wings of Love.
10: Fly on the Wings of Love. 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
0: Titel Nummer 1. Oder die Nummer 2, Send Me an Angel.
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0: Die Nummer 3, Red Red Wine. Ihr Wunschlied und die zwei Tickets mit nur einem Anruf. 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
1: Einen schönen Gruß nach Föhrern hinauf in die Wolken, Christopher. Christi, servus.
2: Hallo.
1: Wie schaut's denn aus? Sonne heute keine in Sicht, gell?
2: Nein, genau.
1: Aber das
2: also
1: ist nicht
2: wirklich,
1: so schlimm.
2: Wie du gesagt hast, Wolken und Regen, auch in Föhrern, ja?
1: Na, auf jeden Fall möchte ich dich beglückwünschen fürs Durchkommen. Du kriegst 2 Tickets für dieses tolle Filmspektakel im Astra in Brixen. Und welches Lied darf es denn für dich jetzt sein?
2: Nummer 2, bitte.
1: Send me an angel. Von
2: genau.
1: Real Life. Das machen wir. Und da geht schon die Sonne auf, gell? Werden wir die schönste Musik aller Zeiten hören gemeinsam.
2: Ja, genau.

0: Kinder an die Macht. Die schönste Musik aller Zeiten. Herbert Grönemeyer, das ist Radio Tirol für einen Mittwoch. Wie wär's, wenn Sie heuer mal wieder, und ja, ich weiß, es ist noch lange hin, aber wir spielen schon mal mit dem Gedanken, Weihnachtspost schreiben, so richtig altmodisch. Ein guter Grund ist diese besondere Südtiroler Briefmarke von der Spezialbierbrauerei Forst. Die erste Brauerei Italiens mit eigener Made in Italy Briefmarke. Diese Auszeichnung ist eine Ehre für uns, sagt Celina von Manstein von der Spezialbierbrauerei Forst.
1: Ein schöner Moment, und diese Auszeichnung steht vor allen Dingen für einen hohen kulturellen Wert. Es ist eine große Anerkennung und sie würdigt nicht nur die 170 Jahre Geschichte der Brauerei Forst, sondern auch natürlich unsere tiefe Verbundenheit zu Südtirol, unserem gelebten Unternehmenskultur und die Werte, für die wir ja seit Generationen stehen.
0: Diese Forst-Briefmarke bekommen Sie bereits in allen Postämtern zu kaufen, und ein ganz besonderer Ort dazu erwartet Sie dann auch schon ein bisschen zum Planen in der Adventszeit.
1: Im Forster Weihnachtswald, wo wir in dieser Edition ein eigenes Postoffice einrichten werden, wo man von dort aus Briefe, Postkarten verschicken kann. Und wirklich von dort aus wird direkt gestempelt, und das ist etwas ganz Besonderes.
0: Und bis es soweit ist, können Sie andere besondere Briefmarken und historische Ansichtskarten bestaunen. Raritäten im Pavillon der Spezialbierbrauerei Forst. Dort läuft an den Wochenenden immer die Ausstellung Geschichten 2026, wo Sebastian Federer aus Schlanders, einer der angesehensten Philatelisten in Europa, seine Privatsammlung zeigt.
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0: la und so weiter und so fort. Brown Eyed Girl, Van Morrison.
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0: Um 9:45 jetzt entspannt sich die Lage langsam auf der Brenner Startstraße bei Kardaun. Dominik Reich.
2: Die Asphaltierungsarbeiten im Kreisverkehr bei der Einfahrt ins Eggental werden wegen des Regens unterbrochen. Der Stau löst sich ganz gut auf jetzt. Tagsüber wird weiter geteert, je nach Wetter. Wir geben Bescheid, sobald es hier wieder losgeht mit der Einbahnregelung. Auf der Brenner Autobahn und den Stadtstraßen sonst alles okay. Bei Fragen für Meldungen einfach anrufen. Die 800 17 50 50.
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2: Wolken überall, es regnet verbreitet, auch die Busterer erwischt es jetzt und erstaunlich, ganz hoch oben schneit's. Auf der Webcam am Langenferner in Martell ist eine dünne Schicht Schnee zu sehen, aber wirklich nur ganz, ganz oben im Hochgebirge. Im Tal begleitet uns Regen durch den Tag, am Nachmittag kommt eine Kaltfront mit neuem Nass und dahinter pfeift dann der Wind, das Ganze bei 18 bis 25 Grad. Morgen noch viele Wolken und ein bisschen Regen, sonnig wird's wieder ab Freitag und am Wochenende. Jetzt messen wir in Transoll 19 Grad, in Platt 14, in Kasern 12 und in Hintermartell 10 Grad.
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0: 10:05. Einen wunderschönen Vormittag wünsche ich Ihnen, obwohl wunderschön, naja, wettermäßig nicht, aber sonst schon. Ich verspreche es Ihnen. Du bist gut genug. 6-7 oder Schere? Also in Deutschland wird ja schon seit einiger Zeit immer das Jugendwort dieses Jahres gesucht. Heuer gibt es das auch zum ersten Mal bei uns in Südtirol. Der erste Schritt, die Vorschläge von Jugendlichen zwischen 14 und 20 werden gesammelt. Julia Proslina von Youth Info.
1: In Deutschland und Österreich suchen sie es schon länger und wir haben uns mal gefragt, ist das eigentlich in Südtirol auch das Wort, was zusammen rauskommt, oder ist da ganz etwas anderes eigentlich? Und dann ist so ein bisschen die Idee entstanden und dann haben wir gesagt, ja, wieso suchen wir es nicht eigentlich einfach?
0: Wörter einschicken geht bis zum 20. September und dann wird ab Mitte Oktober zwischen den Top 5 abgestimmt. Das wird dann spannend.
1: Das ist ganz spannend, weil eben mehrere Sprachen da auch zusammenfließen. Es ist einmal Deutsch oder Dialekt, Italienisch, Ladinisch und dann sind aber auch die Einflüsse von Englisch, von Social Media, Internet, Gaming und so weiter. Da sind wir schon gespannt, was da rauskommt in Südtirol.
0: Dann sind wir mal gespannt, welches Wort es am Ende wird. Julia hat da noch gar keine Idee, obwohl schon über 700 Wörter eingeschickt wurden.
1: Nein, ich kann nichts sagen. Es sind ganz, ganz viele verschiedene Wörter. Es hat sich noch keine Tendenz eigentlich gezeigt. Es ist alles offen.
0: Bei uns auf radiotirol.de gibt es aber auf jeden Fall den Link zum Einsenden, wenn Sie noch ein anderes Wort im Kopf haben. Tun Sie es.

Racy mit Schwung in den Vormittag mit Ella endlich. Die hat auch eine Portion Adrenalin für uns jetzt.

0: 10 Uhr genau ist geworden jetzt, die Radio Tirol Nachricht.
1: Zuglinie Sterzing-Brenner noch immer nicht komplett geöffnet. Und Apple stellt heute seine Neuheiten vor. Das Wetter, nach wie vor regnet es verbreitet. Ich bin Stefanie Terzer. Schönen Vormittag.
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1: Die Zuglinie zwischen Sterzing und dem Brenner ist noch immer teilweise unterbrochen. Techniker müssen jetzt die Stabilität der Schutznetze überprüfen. Gestern Abend war ja eine Mure abgegangen und die Schutznetze hatten verhindert, dass das Material die Schienen erreicht. Die Strecke wurde aus Sicherheitsgründen zum Teil gesperrt und ein Ersatzdienst mit Bussen eingerichtet. Seit Juni sind in Südtirol Motorsportveranstaltungen auf Passstraßen verboten. Doch was bringt dieses Verbot eigentlich? Ein Hotel in Gröden hat nämlich für Oktober eine solche Veranstaltung organisiert und bietet für Supercars mit über 300 PS eine Dolomitenausfahrt. Der grünen Landtagsabgeordneten Brigitte Vopper ist das aufgefallen und sie hat nun im Landtag darauf hingewiesen. Laut Landeshauptmann hat das Hotel kein Ansuchen für die Veranstaltung gestellt und auf der Homepage des Hotels wird das Event noch immer beworben. Es gibt Geld von der Alperia für Umweltverbesserungen an den Wasserkraftwerken Lahna und Weidbruck. 6 Millionen Euro sind es. Die Landesregierung hat jetzt entschieden, welche Gemeinden wie viel davon bekommen. Mit dem Geld werden Ufer und Wälder geschützt und Flächen renaturiert, damit der Einschnitt des Kraftwerks in die Umwelt reduziert wird. Apple stellt heute Abend unserer Zeit wieder neue Produkte vor. Es wird ein neues iPhone erwartet, das zum ersten Mal zusammengeklappt werden kann. Tina Eck in den USA, was ist denn bis jetzt schon durchgesickert?
3: Ja, Apple hat offenbar ein gutes Dutzend neuer Produkte in der Pipeline und könnte heute die Hälfte davon präsentieren. Große Spitzenreiter, das neue iPhone 18 Pro und 18 Pro Max und das klappbare iPhone Ultra. Das Klappphone schlägt dabei die größten Wellen in der Gerüchteküche. Angeblich ist auch ein Modell in Knallrot dabei, geschätzter Preis 2.400 Euro.
1: Kommen wir noch zum Sport, Leichtathletik. Nadia Bartocletti aus dem Trentino hat ihre Saison mit einem weiteren Erfolg beendet. Beim Palio Città della Quercia in Rovereto hat Bartocletti sich in der 1500 Meter Distanz den Sieg geholt. Manuel Lando hat im Hochsprung den zweiten italienischen Sieg eingefahren. Und hier bei uns geht heute ohne Regenschirm gar nichts. Gleich alles weiter zum Wetter.
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0: Und wir haben 10:04. Die Sonne macht heute frei, Dominik Reich.
8: Ganz viel grauen Himmel sehen wir. Gerade regnet es fast im ganzen Land und auch im Hochbustertal geht es bald los. Später dann nochmal eine ordentliche Regenwelle mit einer Kaltfront. Gegen Nachmittag wird es also richtig nass, das Ganze bei 19 bis 25 Grad. Gerade hat es in Dietenheim 15 Grad, in Glurns 13, in Kurtatsch 17 und in Lahna 18 Grad. Morgen beruhigt sich das Wetter, vielleicht 2-3 Sonnenstrahlen gehen sich aus, aber es bleibt meist bewölkt und regnet noch leicht.
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8: Knapp 1 Kilometer Stau auf der Brenner Autobahn in Fahrtrichtung Süden zwischen Brenner und Sterzing bei einer Baustelle. Kurzer Stau auch noch auf der Brenner Staatsstraße in Fahrtrichtung Bozen in Kardaun. Beim Kreisverkehr wird asphaltiert wegen des Regens, gerade auf Pause sozusagen die Arbeiten. Tagsüber geht's weiter, wir halten Sie auf dem Laufenden. Und Sie verlieren 5 bis 10 Minuten auf der Völzerstraße Höhe Gasthof Faust auch bei einer Baustelle. Und wie immer am Vormittag die üblichen Überlastungskolonnen auf der Bustertaler Staatsstraße in Fahrtrichtung Brixen zwischen St. Lorenzen und Kienz und zwischen Mühlbach und der Mautstelle Brixen-Farn. Länger dauert es auch wegen Überlastung auf der Grödner Staatsstraße, talauswärts zwischen St. Christina und St. Ulrich. Gute Fahrt.
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0: Ja, und wir haben gerade gehört, wir werden nass, wenn wir heute ohne Regenschirm unterwegs sind, wo wir auf sehr angenehme Weise nass werden. Das haben wir auch in Radio Tirol vorbeigeschaut.

Es war wirklich, ja, wirklich der markante Blick der Hollywood-Ikone Bette Davis, der die Songschreiberinnen Donna Wise und Jackie Del Shannon zu diesem Song inspiriert hat. Es war so ein Country-Liedl, aber eine weltweite Nummer 1 aus diesem unbekannten Country-Song machte erst Kim Carnes.

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2: Und dann lassen wir es uns heute einfach nur gut gehen und die richtige Adresse Graun im Finchgau. Wir sind im Erlebnisbad Kurunes mit Geschäftsführer Helmut Turner.
3: Hallo, grüß euch.
2: Über Nacht und heute früh hat es die ganzen Regenwolken über dem Finchgau her hereingezogen.
3: Ja, das Wetter hat sich jetzt geändert. Der Sommer ist jetzt, glaube ich, sage ich mal, beim Auslaufen. Aber wie gesagt, es hat aufgehört zu regnen. Von dem her ist eigentlich, es lockert auf. Von dem her ist es eigentlich relativ gutes Wetter wieder. Aber die Temperatur natürlich ist gefallen. Wir reden jetzt von um die 10 Grad, sind wir jetzt. Wie gesagt, es ist Funk und Herbststellen und kleine Wanderung geht allem. Und wie gesagt, und nachher sich natürlich im Schwimmbad ein bisschen genießen.
2: Ja, ein bisschen relaxen, nass sind wir eh.
3: Ich glaube, für alle etwas dabei ist, von der Rutsche bis zum Whirlpool, bis wer sagen wir, sportlich will, kann die Bohnen, ein paar Bohnen ziehen. Oder wie gesagt, ist auch ein kleines Kinderbecken und natürlich das Spa, was wirklich super gelungen ist. Also mit Sauna, 4 Saunas und Ruheräume, glaube ich, wirklich eine tolle Sache.
2: Bis Laufwärmen ist ja nie falsch.
3: Komm, morgen ist wieder die Sauna offen. Wir haben von Donnerstag so bis Sonntag die Sauna geöffnet. Und Asel kann ich garantieren, ist ein tolles Erlebnis. Ja, macht Spaß und ist erholsam.
2: Dankeschön und schöne Grüße nach Graun.
3: Alles Gute, danke. Schönen Tag noch.
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Call me, Radio Tirol mit der schönsten Musik aller Zeiten. Und auch wenn es trüb, regnerisch, neblig und grau ist, hier gibt's Sonnenschein pur mit unseren Songs. Hier BJ Thomas, Raindrops keep falling on my head. So schön klang, kann Regen klingen. Oder auch Eddie Grant. Gib mir hoch, Joanna.

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0: 10:45 und einiges los auf den Straßen. Madeleine Gruber.
2: Auf der Brenner Staatsstraße wird in Klausen an der Unterführung gearbeitet. Es stockt in beiden Fahrtrichtungen knapp 2 Kilometer. Auch auf der Gröner Staatsstraße, Kolonne talauswärts kurz vor Klausen. Und zwischen St. Christina und St. Ulrich. Auf der Bussertaler Staatsstraße 15 Minuten Zeitverlust in Fahrtrichtung Brixen zwischen St. Lorenzen und Kienz. Und zwischen Mühlbach und Schaps. 2 Kilometer Stau auch auf der Gardertaler Staatsstraße talauswärts zwischen Bickolein und Zwischenwasser. Auf der Finchgauer Staatsstraße in Fahrtrichtung Meran bei Rabland und in Fahrtrichtung Restung bei Forst kurze Wartezeiten. Auch in den Städten bei diesem Wetter ganz viel los.
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2: Regen, Wolken und Gewitter bringt uns der heutige Mittwoch. Gegen Nachmittag erwartet uns die Kaltfront, die dann durchs ganze Land zieht. Die Temperaturen bleiben heute etwas niederer bei 19 bis 25 Grad. Gerade hat es in Lüsen 14 Grad, in Neumarkt 18, im Pfitsch 16 und in Wiesen 13 Grad. Morgen wird es wieder stabiler und am Freitag freuen wir uns auf die Sonne.
0: Ja, mach mal.
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0: Westernhagen, weil ich dich liebe. Ja, das ist auch dabei heute. Die Liebe ist dabei, Humor ist dabei, Drama, peinlich wird's auch. Also wir schauen uns eine neue Serie an in unserem Radio Tirol Streaming-Tipp der Woche. Fiebern mit gleich.
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0: Phil Collins hier auf Radio Tirol. Schönen Vormittag wünsche ich. Wenn es kompliziert wird in der Familie, dann gibt es wirklich unangenehme Themen. Besonders wenn man auf einmal etwas zwischen langjährigen Freunden steht. Zwischen absolutem Drama und Comedy bewegt sich diese Woche unser Streaming-Tipp Alice and Steve. Kollege Lukas Augscheller.
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3: Alice und Steve, die kennen sich schon echt lange, also über 30 Jahre lang. Und Steve, der hat da so seine Probleme mit der Liebe.
4: Ich wünschte, ich wäre verliebt.
5: Du verdienst es, geliebt zu werden. Jeder, der dich kriegt, hätte ein Riesenglück.
3: Ja, und dann kommt durch einen Zufall irgendwie alles zusammen. Alices Tochter zieht wieder bei ihr ein. Und...
6: Hallo, deine Mama hat gesagt, ich könnte hierbleiben.
7: Ist mir vorher noch nie aufgefallen, aber du bist auf eine schräge Art heiß.
6: Ich bin mir nur nicht... sicher wegen des Wortes schräg, das ist...
7: Vielleicht riechst du ja irgendwie komisch.
3: Und schon ist es passiert. Also, ja, da steht jetzt ein Elefant im Raum und zwar ein richtig großer. Und das mit dem Ansprechen hilft irgendwie nicht so richtig.
7: Ich habe mit Steve geschlafen.
8: Sehr witzig.
7: Ich weiß, das verletzt dich, Mom, das kann ich sehen. Aber ich will ihn näher kennenlernen.
8: Ich hoffe, du fällst
9: aus deinem beschissenen Fenster und wirst von deinem Geländer mitten ins Herz aufgespießt.
10: Und niemand kommt zu deiner Beerdigung.
6: Welche drückt aus, sorry, dass ich mit deiner Tochter geschlafen habe.
3: Ja, das Ganze ist also nicht ganz so entspannt, aber wer weiß, vielleicht kann man die Familie ja noch retten. Alice und Steve auf Disney Plus. Von mir gibt's 4 von 5 Streaming-Sternen.
0: Ja, jetzt suchen Sie sich's aus und machen Sie sich mal gemütlich. Wetter ist auch geradezu ideal. Einen wunderschönen Streaming-Abend oder Tag oder was auch immer.

0: Sir Duke, Stevie Wonder. Schönen Vormittag, 11 Uhr, jetzt die Radio Tirol Nachrichten.
1: KI-Forscher, künstliche Intelligenz ist ein Risiko für die Menschen. Bahnlinie Sterzing-Brenner, Schutznetze auf dem Prüfstand. Das Wetter nach wie vor regnerisch. Ich bin Stefanie Terzer. Schönen Vormittag.
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1: Ein Forscher der KI-Firma Anthropic ist mit einer drastischen Warnung zurückgetreten. Die großen Entwickler von künstlicher Intelligenz handelten unverantwortlich und spielten mit dem Leben von uns Menschen. Bald würde es Computersysteme geben, deren Fähigkeiten die von Menschen überträfen. Künstliche Intelligenz würde dann alles hacken können und die Möglichkeit haben, sich Zugang zu echter Macht und Ressourcen zu verschaffen. Auch der Forschungschef des ChatGPT-Entwicklers OpenAI zeigt sich besorgt, dass niemand auf eine rapide Weiterentwicklung der Fähigkeiten von künstlicher Intelligenz vorbereitet ist. Apple hat 12 neue Produkte entwickelt und heute Abend unserer Zeit soll die Hälfte davon der Öffentlichkeit präsentiert werden. Größte Neuheit, ein klappbares Handy, zu haben auch in Knallrot für 2.400 Euro. Tina Eck, das ist noch nicht alles.
3: Außerdem gibt's voraussichtlich neue Apple Watch Modelle, neue AirPods und eine neue Home Hub Version fürs HomeKit. Surprise and Shine heißt das Event heute und es ist die erste große Neuheitenvorstellung unter dem neuen Boss John Timus. Alles neu, also bleiben wir gespannt.
1: Kommen wir zu den Meldungen aus Südtirol. Die Zuglinie zwischen Sterzing und dem Brenner ist noch immer teilweise unterbrochen. Techniker müssen jetzt die Stabilität der Schutznetze überprüfen. Gestern Abend war ja eine Mure abgegangen bei Pflersch und die Schutznetze hatten verhindert, dass das Material die Schienen erreicht. Die Strecke wurde aus Sicherheitsgründen zum Teil gesperrt und ein Ersatzdienst mit Bussen wurde eingerichtet. Und auf der Bustertaler Staatsstraße wurde wieder einmal eine Baustelle eröffnet. Ab heute und vermutlich bis Ende Oktober wird bei Mühlbach am Tunnel gearbeitet. Es ist Wasser eingedrungen und Risse sind entstanden. Nun müssen die Schäden behoben werden, noch bevor es kalt wird und mögliches Eis die Schäden noch schlimmer macht. Damit nicht noch mehr Staus entstehen auf der Straße, wird in der Nacht gearbeitet. Der Verkehr wird umgeleitet. Und wir kommen jetzt noch zum Tennis, genauer gesagt zu den US Open. Dort ist das Turnier um 3:30 Uhr Ortszeit für Titelverteidiger Carlos Alcaraz zu Ende gegangen. Nach 4,5 Stunden und 5 Sätzen musste er sich dem US-Amerikaner Ben Shelton geschlagen geben. Damit steht nun fix ein US-Amerikaner im Endspiel, denn Shelton trifft jetzt auf Landsmann Francis Tiafoe. Und es regnet jetzt vor allem in der Osthälfte des Landes gleich. Alles weitere zum Wetter.
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4: Wir haben es gleich 4:04. Wir haben die Fenster weit aufgemacht, durchgelüftet, ein- und ausgeatmet. Madeleine Gruber.
5: Wirklich eine herrliche Regenluft. Gerade hat es in Derenten 13 Grad, in Völs 14, in Neumarkt 18 und im Burgstall ebenfalls 18 Grad. 19 bis 25 Grad werden es heute. Vom Finchgau her hört es so langsam auf zu regnen. Aber die Kaltfront, die lauert schon, die bringt wieder ordentliche Ladung nass vorbei. Auch Gewitter sind mit dabei und es wird windig. Morgen geht es dann bewölkt weiter.
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5: Richtig viel los auf der Bussertaler Stadtstraße in Fahrtrichtung Brixen. Von Rasen bis Schaps immer wieder langer Stau wegen Überlastung. 20 Minuten Zeitverlust auf der Gadertaler Stadtstraße zwischen Bicolein und Zwischenwasser. Zwei Baustellen in und bei Klausen sorgen für längere Wartezeiten. Auf der Brenner Stadtstraße in Fahrtrichtung Brixen und auf der Gröner Stadtstraße kurz vor der Mautstelle Klausen. Viele unterwegs von Grödental auswärts. Es stockt bei der Ortsdurchfahrt bei St. Ulrich Richtung Weidbruck. Auf der Finchgauer Stadtstraße in Fahrtrichtung Meran geht es nur langsam voran zwischen Blaus und Döll. Und in Fahrtrichtung Reschen zwischen Forst und Döll. Auch auf der Passaierer Stadtstraße talauswärts stockt zwischen der Dorftiroler Kreuzung und Meran. Weiter in Fahrtrichtung Sinig, Kolonne auf der Umfahrung bei Trautmannsdorf. Sichere Fahrt!
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4: Wünschen einen schönen Mittwoch und freuen uns mit der schönsten Musik aller Zeiten auf die nächste Stunde hier. Whitney Houston legt los. I wanna dance with somebody. Ja.

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0: Schönen Mittwochvormittag mit Radio Tirol, ich bin Renate Holzner. Gefühlt haben wir jetzt monatelang alles im Freien unternommen, was den Bereich Feierabend betrifft und das im leichten Sommeroutfit. Damit wird vorerst wohl Schluss sein mit heute setzt der Herbst ein kühles Zeichen. Tief durchatmen und sich trotz allem darauf freuen.
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2: Eigentlich reichen nur wenige Töne und Sie wissen ganz genau, wovon ich rede und was Sie heute Abend erwartet. Harry Potter, genau. 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Meran, Kursaal, 20.30 Uhr.
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2: Der Abend in der Pfarrkirche von Kaltern. Sopran, Violine und Orgel. Stefan Kofler begleitet Alexa Meierhofer und Josef Höhn an der Orgel. 20.30 Uhr, Kaltern, Pfarrkirche.
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2: 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Lieder, Musik und Lyrik von Wilhelm Busch, Christa Morgenstern. 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
1: Schönen Vormittag, kurz nach 11:30, ich bin Madeleine Gruber. 2 Kilometer Stau auf der Brenner Autobahn Nordspur Richtung Brixenfahren und Sterzing. Dort ist ein Auto hängen geblieben, es steht mittlerweile auf der Nordspur. Auf der Bussertaler Staatsstraße in Fahrtrichtung Brixen steht der Verkehr immer wieder zwischen dem Olanger Stausee und Schaps. Auf der Brenner Staatsstraße in Fahrtrichtung Brixen ca. 2 Kilometer Stau in Klausen. Eine Viertelstunde länger brauchen Sie bei der Ortsdurchfahrt von St. Ulrich auf der Gröner Staatsstraße talauswärts. Wartezeiten auch bei der Ausfahrt Gröden in Weidbruck. 2 Kilometer Stau auf der Gadertaler Staatsstraße talauswärts zwischen Bickolein und Zwischenwasser. Weiter auf die Finchgauer Staatsstraße. Richtung Meran eine Kolonne zwischen Naturns und Rabland. In Fahrtrichtung Rechen stockt streckenweise zwischen Forst und Rabland. 20 Minuten Streckenverlust auf der Passaier Staatsstraße bei der Meraner Stadtzufahrt. Das Stauende liegt vor der Dorftiroler Kreuzung. Auch taleinwärts staut's, weil im Baustellenbereich nur einspurig weitergeht.
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1: Endlich war mir wieder Regen. Die letzten heißen Tage hatten es ordentlich in sich. Am Nachmittag gibt es nicht nur starke Regenschauer, sondern auch Blitz und Donner sind mit im Gepäck. Die Temperaturen steigen noch auf 19 bis 25 Grad, also spürbar cooler. Jetzt hat es in Eppan 17 Grad, in Kastelroth 13, in Laurein auch 13 und in Naturns 17 Grad. Morgen geht's mit vielen Wolken weiter.
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1: Guten Tag, ich bin Wilhelm Schatzer. Zu laut wird teuer, wo die Polizei jetzt etwas gegen lautes Geknatter unternimmt. Es regnet, wie das Wasser für trockene Zeiten gespeichert werden kann. Die Bozner Stadtpolizei geht jetzt gezielt gegen laute Motorräder und Autos vor. Bisher war das schwierig. Wenn die Polizei bei einer Kontrolle meinte, dass das Fahrzeug zu laut ist, musste sie das entweder in einer Werkstatt oder beim Motorisierungsamt messen lassen. Ab sofort hat die Stadtpolizei ein eigenes Schallpegelmessgerät. Und damit wird sie nun Jagd auf getunte Fahrzeuge machen, sagt Stadtpolizeikommandant Fabrizio Biras.
2: Wir haben das Gerät, um zu messen, ob die Parameter vom Auto und Motos sind richtig sind, ob diese Parameter höher sind als die Parameter, die im Büchlein enthalten sind, wird das Büchlein, das Fahrzeugbüchlein sofort entzogen und wird auch eine Verwaltungsstrafe aufgestellt.
1: 430 Euro beträgt die Strafe. Außerdem muss das Auto oder Motorrad wieder so umgebaut werden, dass der Lärmgrenzwert eingehalten wird. An einen gewissen Verkehrslärm sind wir gewöhnt. Diese Lautstärke ist es nicht, die als störend empfunden wird. Es sind die auf laut umgebauten Motorräder und Autos, sagt der Direktor vom Landesamt für Luft und Lärm, Georg Bichler.
3: Beschwerden gibt es auf jeden Fall, ja. Und meistens ist dann so, dass jetzt nicht der normale Motorradfahrer, der ruhige oder das normale Auto auffällt, sondern eben das sind die wenigen, die irgendwie rausgehört rausstechen, die besonders laut sind.
1: Und die gibt es immer noch, das sagt der Motorradmechaniker Richard Bichler. Den Trend, Motorräder aufzufrisieren, gab es immer schon und der ist geblieben.
4: Motorräder, wenn sie in Originalzustand sind, dann sind die nicht so laut. Also wirklich nicht mehr laut, muss man sagen. Nicht, außer die Modifizierten. Die Modifizierten natürlich sind oft zu laut. Das ist ein Thema. Ich bin passioniert seit immer für Motorräder. Aber mir selbst sind viele zu laut.
1: Und die stören, nicht nur in Bozen, sondern besonders auch in den Dörfern entlang von Passstraßen, zum Beispiel in St. Leonhard in Passaia. Gegen die Lärmmacher vorzugehen, ist aber nicht einfach, sagt Bürgermeister Robert Scholl.
5: Wir müssen immer wieder mit den Polizeikräften aktiv Kontrollen durchführen, machen das dann auch mit den Anführermobilität, aber für ein Dorf wie wir es sein, inzwischen von zwei Pässen, ist es einfach fast schon unmöglich, da täglich dann die Kontrollen durchzuführen.
1: In Bozen hingegen wird die Stadtpolizei ab nächster Woche mit diesen Lärmkontrollen starten. Und es ist auch schon relativ klar, wo. Am meisten Beschwerden über zu laute Autos und Motorräder gibt's in der Drususstraße, Freiheitsstraße und Kadornerstraße. Es regnet heute, in ganz Südtirol ist es nass. Anders als der restliche Sommer, der war ja gefühlt ziemlich trocken. Teils hat es ja wochenlang überhaupt nicht geregnet. Überraschend ist daher, dass die Regenmenge insgesamt heuer im Sommer eigentlich durchschnittlich war. Vor allem der Juni war nass und hat die Trockenheit quasi ausgeglichen. Florian Scheringer, könnten wir diesen ganzen Regen, so wie heute, nicht einfach auffangen?
6: In einem bestimmten Ausmaß machen wir das ja schon. Es gibt Speicherbecken und vor allem die großen Stauseen, die sich füllen, wenn es regnet. Aber spätestens diesen Sommer haben wir gesehen, dass das nicht reicht. Wir müssen etwas anders machen, damit auch für längere Trockenperioden genug Wasser da ist. Allein die Landwirtschaft in Südtirol verbraucht jedes Jahr 150 Millionen Kubikmeter Wasser und heuer mussten die Bauern wochenlang sparen. Landwirtschaftslandesrat Luis Walcher sagt, es brauche mehr Reserven.
7: Wir werden in einigen Gegenden freilich neue Speicherbecken brauchen und da gilt es, Wasser auch aufzubewahren. Und das geht mit Speicherbecken, die teilweise abgedeckt sind, teilweise aber auch schön sich in die Landschaft einfügen. Und wir werden diesen Ausgleich finden müssen. Wenn jemand in Zukunft bereit ist, Landwirtschaft weiterzumachen, Landschaft in Südtirol zu pflegen, dann werden wir um das Wasser nicht herumkommen.
6: Umweltschützer sind ja bekanntlich keine Freunde von Speicherbecken. Das zeigt der Streit um die geplanten Becken in Kaltern. Ganz vermeiden wird man sie zwar nicht können, schätzt Florian Treuer vom Heimatpflegeverband. Man könne die Becken aber auch umweltfreundlicher bauen.
8: Unterirdische Speicherbecken, dort wo sie gebraucht werden, in der Landwirtschaft oder in der Nähe von Orten für die Trinkwasserversorgung, Denn damit gehe ich eines der größten Probleme auch gleich an, nämlich die Wasserverdunstung. Offene, große Speicherbecken haben enorme Verluste. Gerade tiefgelegene Speicherbecken in heißen Sommern wie heuer, da vernichte ich praktisch einen Großteil des Potenzials, das ich brauche.
6: Und über den unterirdischen Becken könne die Natur weitgehend intakt bleiben, sagt Treuer. Hans-Peter Staffler vom Dachverband für Natur- und Umweltschutz glaubt nicht, dass es unbedingt neue Speicherbecken braucht. Insgesamt seien die Speicherkapazitäten schon da, sagt Staffler.
9: Vor allem müssen wir an den größten Speicher denken, den wir haben, und das ist der Grundwasserspeicher. Und der Grundwasserspeicher, mit dem gehen wir nicht besonders gut um, weil wir permanent versiegeln. Also wir beobachten es heute auch noch Tag für Tag. Es werden Feldwege asphaltiert, es werden Parkplätze in den Dörfern asphaltiert. Es wird einfach die Versickerung für den Grundwasserkörper eingeschränkt, und da brauchen wir eine Entsiegelungsstrategie.
6: Wenn aber wirklich neue Speicherbecken gebaut werden, dann nur punktuell, fordert Staffler. Vielleicht, um in ein paar Gemeinden eine kleine Reserve zu schaffen. Die Landesregierung plant in Zukunft auf einen Mix aus verschiedenen Maßnahmen zu setzen, um die Wasserknappheit zu bekämpfen. Einmal durch effizientere Bewässerung und bessere Leitungen, wo weniger Wasser verloren geht. Dann durch neue Speicherbecken, aber auch indem das Wasser in den großen Stauseen mehr für die Landwirtschaft und als Trinkwasser genutzt wird und nicht mehr nur für die Stromproduktion.
1: So sehr wir das Wasser brauchen, das Regenwetter sorgt für Probleme im Zugverkehr. Dazu gleich in den Kurznachrichten.
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1: Die Zuglinie Starzing-Brenner bleibt heute wohl noch den ganzen Tag lang gesperrt. Stefanie Derzer mit den Kurznachrichten.
18: Ja, Techniker müssen nämlich die Schutznetze am Hang oberhalb der Bahngleise überprüfen. Gestern Abend war ja dort eine Mure abgegangen und die Netze hatten das Material aufgefangen und verhindert, dass es auf die Gleise rutscht. Heute fahren Ersatzbusse. Und auf der Bustertaler Staatsstraße gibt es eine neue Baustelle. Ab heute und vermutlich bis Ende Oktober wird bei Mühlbach am Tunnel gearbeitet. Es ist Wasser eingedrungen und Risse sind entstanden. Nun müssen die Schäden behoben werden, noch bevor es kalt wird und mögliches Eis die Schäden noch schlimmer macht. Damit nicht noch mehr Staus entstehen, wird in der Nacht gearbeitet. Die Familie des jungen Mannes, der am Montag tot aus dem Eisack geborgen worden ist, fordert jetzt eine Autopsie. Sie glaubt nicht, dass der 32-Jährige ertrunken ist. Am Abend zuvor soll sich der Mann nämlich mit seinem Nachbarn gestritten haben und von diesem geschlagen worden sein. Er wurde deswegen vom Roten Kreuz ins Krankenhaus gebracht, um eine kleine Kopfwunde versorgen zu lassen. Gegen 5 Uhr in der Früh hat der Mann das Krankenhaus verlassen und um 6:30 wurde seine Leiche im Eisack entdeckt. Ein Forscher der KI-Firma Anthropic ist mit einer drastischen Warnung zurückgetreten. Die Entwickler von künstlicher Intelligenz handelten unverantwortlich und spielten mit dem Leben von uns Menschen. Bald würde es Computersysteme geben, deren Fähigkeiten die von Menschen übertreffen. Künstliche Intelligenz würde dann alles hacken können und die Möglichkeit haben, sich Zugang zu echter Macht und Ressourcen zu verschaffen. Auch der Forschungschef des ChatGPT-Entwicklers OpenAI ist besorgt, dass niemand auf eine rapide Weiterentwicklung der Fähigkeiten künstlicher Intelligenz vorbereitet ist.
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18: Der französische Hersteller der Einwegfeuerzeuge BIC will sein Geschäft mit Kiffern in den USA ankurbeln. Marihuana wird in Amerika immer beliebter, auch weil der Konsum in immer mehr Staaten legalisiert wird. BIC hat jetzt für eine neue Werbekampagne bekannte Cannabis-Fans wie Snoop Dogg und Willie Nelson engagiert, um genau diese Zielgruppe anzusprechen. Und an den Börsen in Europa sind DAX und Mittel beide im Minus.
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13: Neue Technologien, neue Konkurrenz, neue Erwartungen. Die Arbeitswelt verändert sich rasant. Und wer mithalten will, muss laufend dazulernen. Genau hier setzt das WiFi der Handelskammer Bozen mit seinem Herbst-Winter-Programm 2026 an. Was Unternehmen und Mitarbeitende dort erwartet, erklärt WiFi-Direktorin Dr. Christine Platzer.
19: Ja, Weiterbildung wird deshalb immer wichtiger, weil Wirtschaft und Arbeitswelt sich immer schneller ändern. Das WiFi unterstützt die Betriebe dabei mit einem umfangreichen Weiterbildungsprogramm. Im Herbst gibt es viele neue Themen, entsprechend wie auch die Trends sind. Zum Beispiel, wir haben Business Process Management, effiziente Prozesse sind heute ausschlaggebend für Erfolg. Die neue KI-Kennzeichnungspflicht, steuerliche Neuerungen, aber es geht auch zum Beispiel um erfolgreiche Führung im Mittelmanagement und viele andere interessante Themen. Es geht um Themen zur Förderung des Exports, der Internationalisierung, aber auch um Initiativen zur Förderung der Nachhaltigkeit, ein wichtiges Thema, und der Digitalisierung. Weiter geht auch die Initiative Frauen der Wirtschaft zur Stärkung der Frauen und diesmal geht es vor allem um das Thema Frauen und Finanzen.
13: Ein Begriff, der im neuen Programm besonders im Fokus steht, sind die sogenannten Future Skills. Denn je unsicherer die Zukunft, desto wichtiger werden Kompetenzen wie KI und Datenkompetenz, kreatives Denken oder die Fähigkeit, gut zusammenzuarbeiten.
19: Future Skills sind jene Kompetenzen, die entscheidend sind, um in Zukunft erfolgreich zu sein. Zu Future Skills zählen einerseits technologische, digitale Kompetenzen, aber auch persönliche Kompetenzen, Collaboration Skills und Veränderungskompetenzen. Im Herbst haben wir Angebote zu diesen verschiedenen Skills und ein besonderes Highlight, das ich hier erwähnen möchte, ist das Event mit Peter Kreuz, Rebel Mind. Das ist eine der wenigen öffentlichen Auftritte, die er hat, wo man ihn erleben kann und wir sind sehr froh, dass wir ihn gewinnen konnten, nach Südtirol zu kommen.
13: Ein Thema, das viele Südtiroler Betriebe umtreibt, ist der Fachkräftemangel. Gute Mitarbeitende zu finden und zu halten, wird zur echten Herausforderung. Auch dafür hat das WiFi ein eigenes Programm entwickelt.
19: Seit 2019 unterstützt das WiFi die Südtiroler Betriebe dabei mit gezielter Weiterbildung im Rahmen der Initiative Talent Management. In diesem Herbst gibt es relevante Themen, wie zum Beispiel Personalauswahl in Zeiten von KI. Es geht um die Rolle von Benefits. Es geht darum, wie gestalte ich eine ansprechende Karriereseite, um neue Talente anzuziehen, aber auch um das Thema Mitarbeitermotivation, um die bestehenden zu halten.
13: Alle Informationen zum WiFi-Weiterbildungsprogramm Herbst-Winter 2026, zum Event Rebel Mind am 29. Oktober sowie zur Anmeldung zum WiFi-Newsletter gibt es unter www.wifi.bz.it.
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1: Heute regnet es immer wieder. Am Nachmittag und Abend kann es auch kräftig schütten. Die Temperaturen kommen um auf 19 bis 25 Grad. Günter Geier vom Landeswetterdienst. Wie geht's morgen und in den nächsten Tagen weiter?
20: Ja, morgen bleibt es noch leicht unbeständig. Vor allem in der ersten Tageshälfte ziehen von Südwesten her noch einige Regenschauer durch. Im Laufe des Nachmittags werden die Niederschläge dann seltener. Die Temperaturen erreichen maximal 18 bis 23 Grad. Danach kommt es zu einer deutlichen Wetterbesserung. Am Freitag scheint die Sonne mit ein paar harmlosen Wolken und strahlenden Sonnenschein mit Höchstwerten bis 27 oder 28 Grad. Den gibt es dann am Wochenende.
1: Das war's vom Südtirol-Journal. Ich bin Wilhelm Schatzer. Ich wünsche Ihnen einen schönen Nachmittag.
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21: Schöne Mittagszeit aus der Radio Tirol Service Redaktion. Ich bin Romy Gatterer. Es ist jetzt 12.15 Uhr. Es ist viel los und jetzt ist noch ein Unfall auf der Mebo dazugekommen. In Fahrtrichtung Bozen, Höhe Sigmundskroner Tunnel, ist auf der Überholspur ein Motorradfahrer gestürzt. Dabei stehen noch 5 bis 6 weitere Motorradfahrer mit Warnblinker, melden uns Radio Tirol Hörer. Einige Meter weiter steht auch noch ein Lieferwagen. Autos bremsen plötzlich ab, fahren Sie hier besonders vorsichtig. Einsatzkräfte sind informiert. Vorsicht, ein Unfall auf der Mebo in Fahrtrichtung Bozen, Höhe Sigmundskroner Tunnel. Auf der Brenner-Autobahn in Fahrtrichtung Süden Staukolonne zwischen Steinach und Nösslach. In Fahrtrichtung Norden gut 2 Kilometer Stau, einmal zwischen Klausen und Brixen und noch bei der Mautstelle Sterzing. Auf der Bustertaler Staatsstraße in Fahrtrichtung Brixen eine lange Staukolonne in Fahrtrichtung Brixen zwischen Ohlang und Bercha und noch weiter zwischen St. Lorenzen und Schaps. Dort braucht es heute sehr viel Geduld. Auch in Fahrtrichtung Innichen dauert es länger zwischen St. Lorenzen und Bercha. Auf der Finchgauer Staatsstraße streckenweise Überlastungskolonnen zwischen Arturns und Forst in beiden Fahrtrichtungen. Es braucht circa eine Viertelstunde länger. 20 Minuten länger braucht auf der Gardataler Staatsstraße talauswärts zwischen Bicolain und Zwischenwasser wegen der Baustelle. Länger brauchen Sie bei der Ortsdurchfahrt von St. Ulrich auf der Grödner Staatsstraße talauswärts. Etwas länger dauert es auch noch weiter bei der Ausfahrt Gröden in Weidbruck. Und an dem regnerischen Tag sind unsere Städte auch wieder fest beliebt. Es staut auf der Passauer Staatsstraße in Fahrtrichtung Meran, schon ab der Dorftiroler Kreuzung. Staukolonne gibt es im Zentrum auch. Es ist dort viel los, gerade auf der Romstraße und in Bozen noch auf der Galilei- und Innsbrucker Straße stadteinwärts. Allen unterwegs, sichere Fahrt.
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1: Hallo aus der Radio Tirol Service Redaktion, ich bin Romy Gatterer, es ist jetzt kurz nach 12:30. Es geht zum Unfall auf die Mebo. In Fahrtrichtung Bozen, Höhe Sigmundskroner Tunnel, ist auf der Überholspur ein Motorradfahrer gestürzt. Es geht nur einspurig weiter, die Einsatzkräfte sind unterwegs. Circa 6 Kilometer Stau auf der Brennerautobahn in Fahrtrichtung Norden wegen eines defekten LKWs. Er steht zwischen Klausen und Brixen auf der Überholspur. Die Einsatzkräfte sind da, es geht aber nur einspurig weiter. Und noch weiter in Fahrtrichtung Norden, immer wieder abschnittsweise Staukolonnen zwischen Brixen und Sterzing. Immer noch auf der Brennerautobahn staut streckenweise in Fahrtrichtung Süden zwischen Steinach und Nüßlach. Stark überlastet ist noch die Bustertaler Staatsstraße in Fahrtrichtung Brixen. Immer wieder zwischen Ohlang und Schaps und auch in Fahrtrichtung Innichen dauert es länger zwischen St. Lorenzen und Percha. Auf der Finchgauer Staatsstraße streckenweise Überlastungskolonne zwischen Adorns und Forst in beiden Fahrtrichtungen. Länger dauert es noch bei der Ortsdurchfahrt von St. Ulrich auf der Gröner Staatsstraße talauswärts. Und es staut noch auf der Passaerer Staatsstraße in Richtung Meran, schon ab der Dorftiroler Kreuzung. Auch im Zentrum ist viel los in unseren Städten, gerade in Meran, mehr auf der Romstraße und in Bozen auf der Galileistraße.
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1: Die Sonne hat heute die Handbremse gezogen und die Gewitter geben Gas. Es regnet heute den ganzen Tag verbreitet im Land, in ein paar Teilen auch wieder etwas stärker. Gerade ist der Großteil des Landes trocken, gerade regnet es aber schon noch in der Osthälfte. Besonders über die Dolomiten geht es gerade etwas kräftiger runter. Bei Nordföhn erreichen wir heute noch 19 bis 25 Grad maximal. Morgen schalten wir einen Gang zurück, es bleibt aber noch vorwiegend bewölkt und auch noch regnerisch. Es hat jetzt in Latsch 19 Grad, in den Nähe sind 17, im Fitsch 13 und in Welsberg 14 Grad.

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1: Zu laute Autos und Motorräder. Bozner Stadtpolizei hat jetzt Messgerät. Gehaltstransparenz. Land zufrieden mit erster Bilanz. Und es ist regnerisch und trüb. Ich bin Gunde Pichler. Grüß Gott.
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1: Die Bozner Stadtpolizei geht jetzt gezielt gegen laute Motorräder und Autos vor. Bisher war das schwierig. Wenn die Polizei bei einer Kontrolle das Gefühl hatte, dass das Fahrzeug zu laut ist, musste sie das entweder in einer Werkstatt oder beim Motorisierungsamt messen lassen. Ab sofort hat die Stadtpolizei ein eigenes Messgerät für den Schallpegel. Damit wird sie jetzt Jagd machen auf getunte Fahrzeuge, sagt Kommandant Fabrizio Piras.
2: Wir haben das Gerät, um zu messen, ob die Parameter vom Auto und Motos sind richtig sind, ob diese Parameter höher sind als die Parameter, die im Büchlein enthalten sind, wird das Fahrzeugbüchlein sofort entzogen und wird auch eine Verwaltungsstrafe aufgestellt.
1: Die Strafe beträgt 430 Euro. Außerdem muss das Auto oder Motorrad wieder so umgebaut werden, dass der Lärmgrenzwert eingehalten wird. Die Zuglinie Sterzing-Brenner bleibt heute noch den ganzen Tag über gesperrt, voraussichtlich bis 20 Uhr. Techniker müssen nämlich die Schutznetze am Hang oberhalb der Bahngleise überprüfen. Gestern Abend war dort eine Mure abgegangen. Die Netze haben das Material zwar aufgefangen und verhindert, dass es auf die Gleise rutscht, aber der Zugverkehr wurde trotzdem unterbrochen aus Sicherheitsgründen. Heute fahren Ersatzbusse. Seit mehr als 3 Monaten müssen Stellenangebote in der EU auch Angaben zum Gehalt aufweisen. Damit soll der Arbeitsmarkt transparenter und attraktiver werden. Und vor allem soll die Lohnlücke zwischen Frauen und Männern verringert werden. Der Arbeitsmarktservice des Landes hat jetzt auf seiner Plattform die Stellenangebote unter die Lupe genommen. In fast der Hälfte der Angebote wird angegeben, wie viel konkret verdient wird. In 11% wird auf den aktuell geltenden Kollektivvertrag verwiesen. Das Land ist zufrieden mit dieser ersten Bilanz. In Zukunft fahren mehr Busse übers Stilfser Joch. Vertreter aus Südtirol und der Lombardei haben sich jetzt auf dem Pass getroffen, um über mehr grenzüberschreitende Busverbindungen zu sprechen. Geplant ist, dass auf Südtiroler Seite weiterhin jeden Tag 10 Busse aufs Joch fahren. Von der Lombardei aus werden die täglichen Verbindungen von 2 auf 5 aufgestockt. Und auch die Anbindung in die Schweiz soll verbessert werden. Und es ist dicht bewölkt und regnet immer wieder. Gleich hören Sie mehr zum Wetter.
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14: Hallo aus der Radio Tirol Service Redaktion. Ich bin Romy Gatterer. Es ist jetzt 1:15. Heute gibt's immer wieder Action am Himmel. Vom Südwesten her zieht am Nachmittag eine Kaltfront rein, die im ganzen Land eine starke Ladung an Regen dalässt. Gerade ist es aber fast im ganzen Land wieder trocken. Der Nordföhn frischt auch etwas auf. 19 bis 24 Grad stehen an. Wir messen jetzt in Goldrain 19 Grad, in Blumau 21, in Ridnaun 15 und in Antholz 13 Grad. Morgen stehen dann dichte Wolken und auch etwas Regen auf der Liste bei 18 bis 23 Grad.
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14: Vorsicht, defekter Kleinlaster steht in Brixen auf der Venetostraße stadteinwärts. Er steht dort mit Warnblinkern, fahren Sie besonders vorsichtig. Der defekte LKW auf der Brenner-Autobahn in Fahrtrichtung Norden zwischen Klausen und Brixen ist jetzt auf die Seite gestellt worden. Es geht hier wieder zweispurig weiter, es staut aber noch etwas zurück. In Fahrtrichtung Süden dafür noch abschnittsweise Staukolonnen zwischen Matrei und Nüßlach. Und die Bustertaler Staatsstraße noch bummvoll in Fahrtrichtung Brixen zwischen Rasen und Bercha und zwischen St. Lorenzen und Schaps. Und 10 Minuten dauert es noch länger in Fahrtrichtung Innichen zwischen St. Lorenzen und Bercha. Auf der Finchgauer Staatsstraße werden sie noch kurz eingebremst in Fahrtrichtung Meran zwischen Naturums und Rabland und auch in Fahrtrichtung Reschen zwischen Furst und Düll. Auch unsere Städte Bozen, Brixen, Meran und Bruneck sind noch sehr gut gefüllt. Allen unterwegs, sichere Fahrt.

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1: Hallo aus der Radio Tirol Service Redaktion. Ich bin Romy Gatterer. Es ist jetzt kurz nach 2:30. Noch extremst viel los auf unseren Straßen, auf der Brenner Autobahn, Überlastungskolonne in Fahrtrichtung Süden zwischen Steinach und Nüßlach. In Fahrtrichtung Norden staut es noch zwischen Roberedo Nord und Trient Süd und noch weiter nordwärts noch gut 1 Kilometer Stau vor der Mautstelle Sterzing wegen Überlastung. Es geht weiter zum defekten Kleinlaster in Brixen. Er steht dort noch auf der Venetostraße stadteinwärts mit Warnblinkern. Die Einsatzkräfte sind informiert. Der Überlastungsstau auf der Bustertaler Staatsstraße löst sich mehr und mehr auf. Es ist aber trotzdem noch viel los in Fahrtrichtung Brixen zwischen Oberfintel und Schaps. Noch viel los auch auf der Basaira Staatsstraße in Fahrtrichtung Meran. Es staut ab der Dorftiroler Kreuzung bis weiter ins Zentrum. Überlastet ist noch immer die Finchgauer Staatsstraße. Dort sind einige Baustellen. Es staut noch in Fahrtrichtung Meran zwischen Furst und Döll.
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1: Jetzt noch kurze Regenpause, bevor es dann wieder losgeht. Es wird in wenigen Stunden dann voraussichtlich wieder verbreitet nass. Die Regenschauer und Gewitter können auch wieder etwas stärker ausfallen. Morgen für den Donnerstag gibt es 18 bis 23 Grad Höchstwerte und wieder Wolken und Gewitter als Duo. Dafür freuen wir uns schon wieder am Freitag auf viel, viel Sonnenschein. Noch zu den aktuellen Temperaturen. Es hat jetzt in Plaus 20 Grad, im Pfatten 22, in Wiesen 19 und in Gais 17 Grad.
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1: Am 9.9. internationaler Sudoku-Tag, weil das weltberühmte Zahlenrätsel aus einem 9x9-Raster besteht.
2: Ich muss ehrlich sagen, das Sudoku, oder wie das heißt, und vor allem ist mir aufgefallen, Italiener machen das ganz viel.
1: Wenn der alte Laptop so langsam den Geist...
3: Alle haben etwas anderes gedacht.
1: Laptop den Geist aufgibt so langsam und ein neuer finanziell nicht unbedingt drin ist. So ein Quatsch. Kommt ein Gebrauchter genau richtig. Ich glaube,

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1: 14 Uhr.
2: Bozner Stadtpolizei nimmt zu laute Autos und Motorräder unter die Lupe. Nachmittagsbetreuung für Kinder und Jugendliche gestartet. Und es ist bewölkt und regnerisch. Ich bin Gunde Bichler. Grüß Gott.
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2: In Bozen gibt es immer wieder Beschwerden wegen der Lärmbelastung durch den Verkehr. Die Stadtpolizei wird jetzt verstärkt dagegen vorgehen. Sie hat ein eigenes Messgerät angeschafft, um den Schallpegel zu messen. Damit kann sie zu laute Autos und Motorräder herausfischen. Es gibt nämlich immer noch den Trend, Motorräder aufzufrisieren. Das sagt der Motorradmechaniker Richard Bichler.
3: Motorräder, wenn sie in Originalzustand sind, dann sind die nicht so laut. Also wirklich nicht mehr laut, muss man sagen. Nicht, außer die Modifizierten. Die Modifizierten natürlich sind oft zu laut. Das ist ein Thema. Ich bin passiert.

0: in ihrer Zeit immer für Motorräder, aber wir selbst sind viele zu laut.
1: Nächste Woche startet die Bozner Stadtpolizei mit den verschärften Lärmkontrollen. Mit dem neuen Schuljahr kehrt für viele Familien wieder der Alltag zurück. Und es gilt, die Betreuung der Kinder am Nachmittag zu organisieren. Rund 130 Betreuungsangebote gibt es heuer in 37 Gemeinden in Südtirol. Die Gemeinden haben zuvor den Bedarf ermittelt. Die Familienagentur des Landes stellt für die Nachmittagsbetreuung 5,5 Millionen Euro bereit. Damit werden Gemeinden, Genossenschaften und Vereine unterstützt, die die Betreuung am Nachmittag organisieren und durchführen. Eine spektakuläre Rettungsaktion hat es in der Nacht am Sellerstock in Gröden gegeben. Gegen Mitternacht haben zwei Bergsteiger einen Notruf abgesetzt. Sie waren auf dem Rückweg vom zweiten Sellerturm nicht mehr weitergekommen. Zwei Bergretter aus dem Fassertal wurden vom Hubschrauber aus zu den Kletterern abgeseilt. Dann wurden die Kletterer mit einer Seilwinde an Bord des Hubschraubers geholt und nach Canazei gebracht. Die Kletterer waren nicht verletzt, aber unterkühlt. Seit mehr als 3 Monaten müssen Stellenangebote in der EU auch Angaben zum Gehalt aufweisen. Damit soll der Arbeitsmarkt transparenter und attraktiver werden und vor allem soll die Lohnlücke zwischen Frauen und Männern verringert werden. Der Arbeitsmarktservice des Landes hat jetzt auf seiner Plattform die Stellenangebote unter die Lupe genommen. In fast der Hälfte der Angebote wird angegeben, wie viel konkret verdient wird. In 11% wird auf den aktuell geltenden Kollektivvertrag verwiesen. Und das Land ist zufrieden mit dieser ersten Bilanz. Und auch am Nachmittag regnet es immer wieder. Mehr zum Wetter hören Sie gleich.
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7: Hallo aus der Radio Tirol Service Redaktion, ich bin Romy Gatterer. Es ist jetzt 2:15. In den Regenschirm noch nicht so schnell zuklappen, der wird heute noch öfters gebraucht. Jetzt im Laufe des Nachmittags und am Abend ziehen verbreitet Gewitter und Regenschauer durch, die auch in einigen Teilen etwas stärker sein können. Auch der Nordwind frischt ein bisschen auf, 19 bis 24 Grad Topwerten sind heute drin. Es hat gerade in Schnals 13 Grad, am Ritten 17, in Freienfeld 19 und im Pfalzen 18 Grad. Morgen gibt es 18 bis 24 Grad maximal. Es bleibt bewölkt und auch mit einigen Regenspritzern.
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7: Auf der Brenner Autobahn in Fahrtrichtung Norden streckenweise Staukolonnen zwischen Rovereto Süd und Neumarkt. Fast 4 Kilometer Staus noch weiter nordwärts vor der Mautstelle Sterzing wegen Überlastung. Abschnittsweise überlastet ist noch die Bustertaler Staatsstraße in Fahrtrichtung Brixen zwischen Niederfintel und Schaps. Mehr los ist noch in unseren Städten, gerade stark gefüllt das Meraner Zentrum und auch Bozen rund um den Bahnhof und auf der Innsbrucker Straße. Allen unterwegs, sichere Fahrt!

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1: Hallo aus der Radio Tirol Service Redaktion. Ich bin Romy Gatterer. Es ist jetzt kurz nach 2:30. Auf der Brenner Autobahn Richtung Norden abschnittsweise Stau zwischen Rovereto Süd und Neumarkt wegen Überlastung. Und weiter nordwärts noch immer wieder Überlastungskolonnen zwischen Brixen und Sterzing. Eingebremst werden sie jetzt noch auf der Bustertaler Staatsstraße in Fahrtrichtung Brixen zwischen Mühlbach und Schaps. Gut gefüllt sind auch unsere Städte, gerade noch etwas mehr los in Bozen auf der Innsbrucker und Eisack-Uferstraße.
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1: Vom Südwesten sind starke Gewitter und Regenwascher schon unterwegs. Die ziehen bis voraussichtlich morgen zu Mittag immer wieder durchs Land durch. Dazu erwarten wir morgen 18 bis 23 Grad Höchstwerte. Am Freitag setzt der Regen dann aus und die Sonne kommt wieder gut zum Vorschein. Jetzt hat es in St. Valentin auf der Heide 12 Grad, in Kaltern 21, in Franzensfeste 18 und in Welsberg 17 Grad.
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0: Trockener Sommer, Diskussion über Speicherbecken dauert an. Gletscherschwund, Sommerhitze setzt Gletschern zu. Und heute haben wir einen Regentag. Ich bin Gunde Bichler, schönen Mittwochnachmittag.
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0: Regenwetter haben wir heute in Südtirol, ganz im Gegensatz zum restlichen Sommer, der ja zum Großteil sehr trocken war. In Zukunft wird Südtirol einiges anders machen müssen, um damit zurechtzukommen, sagt Landwirtschaftslandesrat Luis Walcher. Wassersparen allein sei nicht genug.
2: Wir werden in einigen Gegenden freilich neue Speicherbecken brauchen und da gilt es, Wasser auch aufzubewahren. Und das geht mit Speicherbecken, die teilweise abgedeckt sind, teilweise aber auch schön sich in die Landschaft einfügen. Und wir werden diesen Ausgleich finden müssen. Wenn jemand in Zukunft bereit ist, Landwirtschaft weiter zu

0: machen, Landschaft in Südtirol zu pflegen, dann werden wir um das Wasser nicht herumkommen.
1: Neben neuen Speicherbecken sollen auch die bestehenden Stauseen besser genutzt werden, sagt Walcher. Nicht mehr nur für die Stromproduktion, sondern auch für die Landwirtschaft und als Trinkwasser. Die Gletscher der Alpen in Norditalien haben einen weiteren dramatischen Sommer hinter sich, das sagt die Umweltschutzorganisation Legambiente. Besonders betroffen ist die Marmolata in den Dolomiten. Der Gletscher hat heuer rund 9 Hektar Fläche verloren. Das ist so viel wie etwa 13 Fußballfelder. Wissenschaftler schätzen, dass er in 10 Jahren weitgehend verschwunden sein wird, falls die Entwicklung so weitergeht. Kaum ist das Sommerbetreuungsmarathon für Familien zu Ende, beginnt mit dem Start des neuen Schuljahrs das jährliche Organisationsputzle. Das stellen die Grünen fest. Co-Sprecherin Katrin Wert sagt, Familien bräuchten Strukturen, auf die sie sich verlassen könnten. Dazu gehören flächendeckende Angebote für verlängerte Öffnungszeiten im Kindergarten. Und verbindliche Lösungen auch dort, wo die Mindestanzahl an eingeschriebenen Kindern nicht erreicht werden konnte. Eine spektakuläre Rettungsaktion hat es in der Nacht am Sellerstock in Gröden gegeben. Gegen Mitternacht haben 2 Bergsteiger einen Notruf abgesetzt. Sie waren auf dem Rückweg vom 2. Sellerturm nicht mehr weitergekommen. 2 Bergretter aus dem Fassertal wurden vom Hubschrauber aus zu den Kletterern abgeseilt. Dann wurden die Kletterer mit einer Seilwinde an Bord des Hubschraubers geholt und nach Canazei gebracht. Sie waren nicht verletzt, aber unterkühlt. Der Wahlsieg der AfD im deutschen Bundesland Sachsen-Anhalt beschäftigt jetzt auch den Bundestag in Berlin. Dort hat Kanzler Merz heute die AfD scharf angegriffen. Er hat der Partei unter anderem vorgeworfen, dass sie Deutschland destabilisieren will. Zuvor hatte AfD-Chefin Alice Weidel in einer Rede gesagt, dass die Koalition aus ihrer Sicht am Ende sei. Es war das erste Aufeinandertreffen von Merz und Weidel nach dem Erdrutschsieg der AfD bei der Wahl in Sachsen-Anhalt. Und die Wochenmitte ist regnerisch und trüb, dazu kühl. Gleich hören Sie mehr zu den Temperaturen.
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7: Schönen Nachmittag aus der Radio Tirol Service Redaktion. Ich bin Romy Gatterer. Es ist jetzt 3:15. Der nächste Regen ist schon im Anmarsch. Im Raum Finchgau regnet es gerade schon. Und vom Südwesten her kommen immer wieder einige Ladungen runter. Das regnerische Wetter bleibt auch noch bis morgen. 18 bis 24 Grad stehen an. Ab Freitag ist dann wieder die Sonne mit dabei. Es hat jetzt bei Ihnen in Laas 18 Grad, in Leifers 23, in Pfundorf 17 und in St. Magdalena in Xiers 15 Grad.
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7: Auf der Brenner-Autobahn in Fahrtrichtung Norden abschnittsweise Stau zwischen Affi und Bozen Süd wegen Überlastung. Und weiter nordwärts circa 4 Kilometer Stau vor der Mautstelle Sterzing. Stark gefüllt sind noch unsere Städte. Besonders in Bozen ist noch viel los, rund um den Bahnhof und auf der Innsbrucker und Eisack-Uferstraße. Auch noch in Meran etwas mehrere Wartezeiten auf der Betrachter- und Romstraße. Gute Fahrt!
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1: Hallo aus der Radio Tirol Service Redaktion. Es geht zum Verkehrsupdate um kurz nach 3:30 mit mir, Romy Gatterer. Wir starten auf der Brenner Autobahn. Es staut abschnittsweise in Fahrtrichtung Norden zwischen Affi und Bozen Süd. Überlastet ist noch weiter Richtung Norden die Strecke zwischen Brixen und Sterzing. Und auch in Fahrtrichtung Süden immer wieder Staukolonne zwischen Neumarkt und Affi. Noch einiges los in unseren Zentren, in unseren Städten. Brixen, Meran und Bruneck. In Bozen noch starker Verkehr rund um den Bahnhof und auch auf der Innsbrucker Straße.
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1: Stellenweise breiten sich die Regenschauer jetzt immer mehr aus. Über den Finchgau und auch übers Unterland ziehen sie jetzt durch. Die Gewitter halten noch bis morgen durch, da ist auch etwas stärkerer Regen dabei. Es hat jetzt in St. Walburg 16 Grad, im Flersch 17, in Derent 15 und in Auer 22 Grad. Morgen sieht es ziemlich ähnlich aus, am Nachmittag soll es aber voraussichtlich weniger regnen. Dazu gibt es 18 bis 23 Grad.
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1: 16 Uhr.
2: Umweltschützer, Grundwasser besser als jedes Speicherbecken. Diskriminierung, Zahlen in Südtirol nehmen zu. Und es ist grau und trüb. Ich bin Gunde Bichler. Guten Nachmittag.
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2: An Regentagen wie heute sollten wir eigentlich jeden Tropfen Wasser auffangen, um für Trockenperioden gerüstet zu sein. Gerade geht ja ein heißer und trockener Sommer zu Ende. Künftig will das Land neue Speicherbecken bauen, um größere Wasserreserven zu haben. Hans-Peter Staffler vom Dachverband für Natur- und Umweltschutz ist davon nicht überzeugt. Er findet, andere Maßnahmen seien besser.
3: Vor allem müssen wir an den größten Speicher denken, den wir haben, und das ist der Grundwasserspeicher. Und der Grundwasserspeicher, mit dem gehen wir nicht besonders gut um, weil wir permanent versiegeln. Es wird einfach die Versickerung für den Grundwasserkörper eingeschränkt, und da brauchen wir eine Entsiegelungsstrategie.
2: Wenn wirklich neue Speicherbecken gebaut werden, dann nur gezielt einzelne, fordert Staffler. Vielleicht, um in ein paar Gemeinden eine kleine Reserve zu schaffen. Die Staatsanwaltschaft Bozen hat zwei Obduktionen angeordnet. Einmal am 38-jährigen Segelflugpiloten, der am Sonntagabend bei Sterzing in den Rinnauner Bach gestürzt und gestorben ist. Die Unfallursache ist noch nicht bekannt. Und zum anderen an dem 32-jährigen Krankenpfleger, der am Montag tot aus dem Eisack in Bozen geborgen worden ist. Seine Familie glaubt nämlich nicht an Ertrinken oder Suizid. Vielmehr soll der Mann am Abend zuvor mit einem Nachbarn in Streit geraten sein und im Zuge des Streits einen Schlag auf den Kopf bekommen haben. Daraufhin musste er mit einer Wunde am Kopf ins Krankenhaus eingeliefert werden. Dort ist der Mann nach der Behandlung gegen 5 Uhr früh entlassen worden und Stunden später leblos aus dem Eisack geborgen worden. Die beiden Obduktionen finden kommende Woche statt. Immer mehr Menschen sind von Diskriminierung betroffen und wenden sich deshalb an die Antidiskriminierungsstelle des Landes. Das hat Leiterin Priska Garbin heute im Südtiroler Landtag gesagt. Sie hat den Tätigkeitsbericht für 2025 vorgestellt. 255 Kontakte hat es voriges Jahr gegeben, mehr als 200 Beratungen und Interventionen. Das sind 61 Fälle mehr als voriges Jahr. Häufigste Ursachen für Diskriminierungen seien ethnische Zugehörigkeit, sexuelle Orientierung und Behinderung, sagt Garbin. Das Bärenjunge, das gestern angeblich

0: die im Gardatal gesehen worden ist, war in Wirklichkeit eine Katze. Das teilen die Förster mit. Am Campingplatz in St. Cassian soll das Bärenjunge auf einen Baum geklettert sein. Das meldeten mehrere Campingplatzgäste den Förstern. Auch ein Video wurde gemacht. Das Tier im Video sei aber eindeutig als schwarze Katze zu erkennen, sagen die Förster. Bei ihren Kontrollen vor Ort hätten sie keine Spuren oder Hinweise auf Bären gefunden. Heuer sind bisher 12 Sichtungen von Bären gemeldet worden, im oberen Finchgau, am Mendelzug und am Deutschen Onsberg. Es sei nicht bekannt, dass sich im Gardatal ein Bär aufhalten würde. Und der nächste Regen ist im Anmarsch. Es ist grau und trüb. Gleich gibt's die weiteren Aussichten.
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8: Hallo aus der Radio Tirol Service Redaktion. Ich bin Romy Gatterer. Es ist jetzt kurz nach 4. Heute alles unter dem Motto Regen, Regen, Regen. Gerade regnet es mehr im westlichen Teil des Landes, besonders im Unterland und im Ultental. Dort hagelt es gerade auch. Es hat jetzt bei Nordföhn in Raabland 20 Grad, in Kardaun 23, in Pfalz 16 und in St. Martin in Thurn 18 Grad. Es wird heute auch etwas stärker gewittern. Stellenweise Regenschauer ziehen auch durch die Nacht immer wieder durch. Morgen ist bei 18 bis 24 Grad Spitzenwerten das Duo Regen und Gewitter vor allem noch am Vormittag zu erwarten.
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8: Kurze Überlastungskolonne noch auf der Brennerautobahn in Fahrtrichtung Norden zwischen Sterzing und dem Brenner. Auch immer noch in Fahrtrichtung Norden streckenweise Stau zwischen Affi und Bozen Süd. Gut 10 Minuten länger brauchen Sie aktuell noch auf der Finchgauer Staatsstraße in Fahrtrichtung Meran zwischen Kastelbell und Schachs wegen Überlastung. Stop and Go immer noch in unseren Städten, mehr los in Meran auf der Romstraße, in Bozen beim Bahnhof und auf der Innsbrucker und Isaac-Ufer-Straße und in Brixen auf der Dante-Straße. Allen unterwegs, sichere Fahrt.
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Vorsicht, defektes Auto auf der Mebo. In Fahrtrichtung Meran steht es mit Warnblinker auf der langen Gerade vor der Ausfahrt Marling auf der rechten Spur. Die Einsatzkräfte sind noch nicht da, fahren Sie hier besonders vorsichtig. Vorsicht, defektes Auto auf der Mebo in Fahrtrichtung Meran. Es steht dort mit Warnblinker auf der langen Gerade vor der Ausfahrt Marling. Und gesperrt ist gerade nach einem Steinschlag in Kaltern die Weinstraße zwischen Margreit und Eichholz. Dort liegt ein größerer Stein inmitten der Fahrspuren. Die Einsatzkräfte sind da und sind dabei, ihn zu entfernen. Umfahren geht zurzeit über Kurtinik und Zalorn. Allen unterwegs, sichere Fahrt.

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2: Hallo aus der Radio Tirol Service Redaktion. Ich bin Romy Gatterer. Es ist jetzt kurz nach 4:30. Es geht noch zum defekten Auto auf die Mebo. In Fahrtrichtung Meran steht es auf der langen Gerade nach der Ausfahrt Sinig auf der rechten Spur. Die Fahrerin steht dort mit Warnweste. Die Einsatzkräfte sind bereits unterwegs. Gesperrt ist noch auf der Weinstraße zwischen Magreit und Eichholz nach einem Steinschlag. Die Einsatzkräfte sind da, umgeleitet wird über Kurtinig oder Saloren. Auf der Brenner Autobahn streckenweise Staukolonnen in Fahrtrichtung Norden zwischen Sterzing und dem Brenner wegen Überlastung. Weiter geht's noch auf die Finchgauer Staatsstraße. In Fahrtrichtung Meran staut bei den Baustellen zwischen Rabland und Forst. Und jetzt bummvoll unsere Städte, vor allem in Meran mehr los, rund um die Thermenunterführung und die Bozen auf der Drususallee, rund um den Bahnhof, auf der Innsbrucker und Eisacker Uferstraße.
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2: Nur ganz wenige Stellen sind gerade noch trocken. Im Ätschtal und Ultental regnet es gerade auch etwas stärker und es gibt auch einzelne Hagelkörner. Später kann es auch etwas mehr gewittern. Bis morgen geht's mit den Regenduschen weiter bei 18 bis 24 Grad. Ab Freitag aber freuen wir uns wieder auf die Sonne. Es hat jetzt bei Nordföhn in Hintermartell 11 Grad, in Neumarkt 20, in Gossensass 19 und in Bercha 20 Grad.
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1: Zugstrecke Sterzing-Brenner wieder einspurig offen. Ölpreise steigen auf Schwelle von $100 je Fass. Und es regnet teils kräftig. Ich bin Gunde Bichler. Guten Nachmittag.
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1: Der Zugverkehr über den Brenner rollt langsam wieder an, vorerst allerdings nur schrittweise. Jetzt am Nachmittag ist zwischen Sterzing und Brenner ein Gleis wieder geöffnet worden. Züge fahren nur abwechselnd in die eine oder andere Richtung. Es kann weiterhin zu Verspätungen und Ausfällen kommen. Voraussichtlich morgen Abend wird die Zugstrecke wieder komplett geöffnet. Weiterhin stehen Ersatzbusse bereit. Die Bahnstrecke musste gestern Abend gesperrt werden, weil nach heftigen Unwettern eine Mure oberhalb der Gleise abgegangen war. Steine und Geröll sind zwar im Fangnetz hängen geblieben, aber die Strecke ist zur Sicherheit doch gesperrt worden. Der Südtiroler Waffelhersteller Loacker sucht neue Technologien, Geschäftsmodelle und Trends und startet deshalb ein neues Programm für Start-ups. Es ist heute vorgestellt worden. 1 Million Euro pro Jahr sind dafür vorgesehen. Schwerpunkte sind neue natürliche Inhaltsstoffe, natürliche Alternativen zu traditionellen Zutaten wie Zucker und Milch und Lösungen für ausgewogene Ernährung. Weitere Themen sind Kreislaufwirtschaft und Nachhaltigkeit, Daten und Rückverfolgbarkeit. Ab Mitte Oktober können interessierte Startups ihre Bewerbung auf einer eigenen Plattform einreichen. Alle Infos gibt's online bei Loacker. Die Staatsanwaltschaft Bozen hat 2 Obduktionen angeordnet. Einmal am 38-jährigen Segelflugpiloten, der am Sonntagabend bei Sterzing in den Rednauner Bach gestürzt und gestorben ist. Die Unfallursache ist noch nicht bekannt. Und zum anderen an dem 32-jährigen Krankenpfleger, der am Montag tot aus dem Eisack in Bozen geborgen worden ist. Seine Familie glaubt nämlich nicht an Ertrinken oder Suizid, weil er am Abend zuvor in einen Streit geraten war und sich dabei am Kopf verletzt hatte. Der Iran-Krieg und das lange Warten auf ein Abkommen für dauerhaften Frieden lassen die Preise für Rohöl wieder in die Höhe schnellen. Heute hat die Sorte Brent, die als richtungsweisend für andere Ölsorten gilt, die psychologisch wichtige Marke von $100 je Fass erreicht. Das sind 159 Liter. Und das dürfte jetzt wieder die Benzinpreise in die Höhe treiben. Lea Matschul hat berichtet.
2: Erst vorige Woche hatte der Benzinpreis einen neuen Höchststand erreicht. Da lag der Preis für ein Barrel Rohöl der Sorte Brent noch unter $100. Tanken wird nun mit hoher Wahrscheinlichkeit also noch einmal teurer werden. Dass der Preis für Rohöl und damit in Folge auch für Kraftstoffe steigt, liegt am Krieg im Iran. Das US-Militär und iranische Streitkräfte greifen sich in der Straße von

0: Hormus weiterhin an und erschweren damit den Öltransport auf dieser wichtigen Handelsroute.
1: Die Regierung in Italien hatte den Rabatt auf Diesel zuletzt immer wieder verlängert. Er läuft morgen aus. Und es regnet verbreitet und ist trüb. Mehr zum Wetter hören Sie gleich.
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7: Schönen Nachmittag aus der Radio Tirol Service Redaktion. Ich bin Romy Gatterer. Es ist jetzt 5:15. Von gestern im Sonnenland, heute in ein richtiges Wasserland. Es regnet fast im ganzen Land, nur ganz wenige Teile im Ahrental und Bustertal haben noch kurz eine Regenpause. Gerade regnet es auch stärker im Unterland und auch im Saarental. Bis morgen sind immer wieder kräftige Gewitter zu erwarten bei 18 bis 24 Grad. Jetzt hat es in Ulten-Weißbrunn 10 Grad, in Karneit 20, in Pfitsch 15 und in St. Veit in Brax auch 15 Grad.
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7: Auf der Mebo in Fahrt Richtung Meran, Überlastung kurz vor der Ausfahrt Meran-Untermais. Auf der Brennerautobahn stockt es immer wieder abschnittsweise in Fahrt Richtung Norden zwischen Sterzing und dem Brenner wegen Überlastung. Auf der Bustertaler Staatsstraße lange Staukolonne in Fahrt Richtung Bruneck zwischen Mautstelle Brixenfahren und Mühlbach und auch noch weiter Richtung Innichen zwischen Bruneck und Bercha. Etwas länger dauert es gerade auch auf der Brennerstaatsstraße in Fahrtrichtung Bozen bei Klausen bei der Einbahnregelung. Stark gefüllt sind jetzt die Zentren in unseren Städten, vor allem in Bozen, auf der Drususallee rund um den Bahnhof und auf der Galilei- und Innsbrucker Straße und im Meran rund um die Dermenunterführung. Jetzt ist die Straße auf der Weinstraße zwischen Margreit und Eichholz wieder geöffnet nach einem Steinschlag. Es geht hier wieder normal weiter. Allen unterwegs eine sichere Fahrt.

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1: Hallo aus der Radio Tirol Service Redaktion. Ich bin Romy Gatterer. Es ist jetzt kurz nach 5:30. Extrem viel los auf unseren Straßen und jetzt auch noch gesperrt am Tunnel in Naturns. Die Ampel ist gerade auf Rot. Es staut in beiden Fahrtrichtungen schon weit zurück. Die Einsatzkräfte sind informiert. Wir melden uns mit weiteren Infos. Vorsicht, gesperrt ist gerade der Tunnel in Naturns. Auf der Brenner Autobahn Überlastungsstau in Fahrtrichtung Norden zwischen Bozen Süd und Bozen Nord sowie noch weiter nordwärts kurz vor dem Brenner. Auf der Mebo verlieren Sie gut 10 Minuten in Fahrtrichtung Meran kurz vor der Ausfahrt Meran Untermais. Überlastet ist noch die Bustertaler Staatsstraße in Fahrtrichtung Bruneck zwischen Mautstelle Brixenfahren und Mühlbach, zwischen St. Sigmund und Kierns und noch weiter Richtung Innichen zwischen der Brunecker Südumfahrung und Bercha. Auf der Brenner Staatsstraße in Fahrtrichtung Bozen bei Klausen wird gearbeitet. Es staut in Fahrtrichtung Bozen schon bis zur Nösser Haltestelle zurück. Unsere Städte sind jetzt auch im Feierabendverkehr total überlastet, vor allem gerade in Meran. Vom Passaietal kommen Staus und im Zentrum rund um die Thermenunterführung und in Bozen auf der Torricelli, Galilei und Innsbrucker Straße mehr. Und von der Innsbrucker Straße bis auf die Mebo verlieren Sie gerade ca. 45 Minuten. Allen unterwegs eine sichere Fahrt.
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1: Der Regen immer noch gut dabei, vor allem Richtung Ahrental und Bustertal regnet es etwas kräftiger. Im Finchgau und im Unterland sind jetzt ein paar Stellen wieder trocken, dafür ist die östliche Seite wieder ganz schön nass geworden. Bis morgen zum Mittag geht es voraussichtlich so weiter, ab dem Nachmittag regnet es dann nur mehr wenig. Wir messen jetzt in Vezzan 17 Grad, in Radein 13, in Wiesen 17 und in Sant'Entaufers 19 Grad.
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Und natürlich Status Quo. 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
1: 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So, geht's gleich weiter.
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0: 18 Uhr.
1: Landtag stimmt für einfachere Anwendung der EWE. Zugstrecke Sterzing-Brenner wieder einspurig offen. Und es bleibt regnerisch und trüb. Ich bin Gunde Gichler. Guten Abend.
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1: Die EWE, also die einheitliche Einkommens- und Vermögenserklärung, wird einfacher. Das hat der Landtag heute beschlossen. Er hat einen Antrag des Team K angenommen. Diese Erklärung braucht es für mehr als 70 Leistungen und Tarifbegünstigungen des Landes. Wer zurzeit um eine solche Landesleistung ansucht, braucht zusätzlich zur EWE aber viele weitere Unterlagen. Und das soll jetzt abgeschafft werden. Diese Unterlagen sollen nur mehr gezielt angefordert werden. Auch angespartes Vermögen soll nicht berücksichtigt werden. Viele Senioren etwa hätten sich durch jahrelangen Verzicht und sparsames Haushalten etwas gespart für Pflegekosten und unvorhergesehene Ausgaben, sagt das Team K. Und das dürfe nicht zur Kürzung von Unterstützungsleistungen führen. Der Zugverkehr über den Brenner rollt langsam wieder an, vorerst allerdings nur schrittweise. Am Nachmittag ist zwischen Sterzing und Brenner ein Gleis wieder geöffnet worden. Züge fahren nur abwechselnd in die eine oder andere Richtung. Deshalb kann es weiterhin zu Verspätungen und Ausfällen kommen. Voraussichtlich morgen Abend wird die Zugstrecke wieder komplett geöffnet. Weiterhin stehen Ersatzbusse zur Verfügung. Alle Hände voll zu tun hatte gestern die Bergrettung Meran. Sie ist zu 3 Einsätzen ausgerückt. Auf der Leiteralm oberhalb von Schenna ist zu Mittag eine Touristin aus Deutschland mit ihrem E-Bike gestürzt und hat sich erheblich verletzt, unter anderem am Kopf. Auf dem Heiniholzer Klettersteig am Ifinger sind 2 Kletterer aus Deutschland nicht mehr weitergekommen. Eine Klettererin hatte eine Panikattacke bekommen. Und am Abend gegen 9:30 Uhr sind die Bergretter zu einer Vermisstensuche gerufen worden in der Nähe von Schloss Trautmannsdorf, weil dort Hilferufe zu hören waren. 2 Stunden wurde gesucht, aber niemand gefunden. Wir schauen nach Norwegen. Dort stehen heute die Fahnen auf Halbmast. Mit einem Trauerzug durch Oslo ist der verstorbene König Harald an seine letzte Ruhestätte geleitet worden. Der König war bei seinem Volk sehr beliebt. Julia Weschenbach ist in Oslo.
2: Zehntausende Zuschauer verfolgten den Trauerzug vom Schloss zur Domkirche in Oslo. Andächtige Stille herrschte, als der Sarg von König Harald von einem Auto im Schritttempo durch die Stadt gezogen wurde. Hinter ihm gingen neben der Königsfamilie ein großer Teil des europäischen Hochadels. In der

0: Kirche wurde es emotional. Sowohl Königin Mette Marit als auch Kronprinzessin Ingrid Alexandra verdrückten Tränen.
1: Die EU-Kommission will die Regeln für Kurzzeitvermietungen von Wohnungen verschärfen und damit Anbieter wie Airbnb stärker regulieren. Der Vorschlag sieht außerdem einheitliche Regeln in allen EU-Ländern vor. Mit den neuen Regeln soll der Wohnungsknappheit vor allem in Tourismushochburgen entgegengewirkt werden. Künftig sollen etwa Gemeinden einzelne Gebiete ausweisen können, in denen der Wohnungsmarkt angespannt ist. Etwa wenn das Verhältnis von Immobilienpreisen zum Einkommen hoch ist. Dort können Vermietungen eingeschränkt werden. Und auch morgen ist es bewölkt und regnet immer wieder. Gleich hören Sie mehr dazu.
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10: Hallo aus der Radio Tirol Service Redaktion. Ich bin Romy Gatterer. Es ist kurz nach 6. Hört der Regen in einigen Teilen wieder auf, legt er aber in anderen erst richtig los. Vom Finchgau und Unterland und Edschland hat sich der Regen vorwiegend kurz verabschiedet. Im Osten regnet es dafür immer mehr. Vor allem gerade mehr im Bustertal und im Ahrental. Es ist föhnig und etwas frisch. Wir messen jetzt in Benz 13 Grad, in Antholz 16, in Gargazon 19 und in Marienberg 12 Grad. Ab Freitag wird es dann wieder sonnig, aber davor geht es noch bis morgen Nachmittag ziemlich grau und regnerisch zu bei 18 bis 23 Grad.
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10: Es ist extrem viel los. Wir starten auf der Brennerautobahn in Fahrtrichtung Norden. Dort immer wieder Staukolonnen zwischen Drehend Nord und Klausen. Gerade mehr los zwischen Bozen Süd und Bozen Nord. Sehr viel los auch noch in unseren Städten Brixen und Bruneck. Vor allem in Bozen ist noch viel los. Es braucht bis zur Auffahrt auf die Mebo von der Innsbrucker Straße mindestens 30 Minuten. Und auch in Meran noch viel los, vom Passaiertal kommend, es staut auf der Cavour-Straße bis ins Zentrum. Auf der Mebo staut es in Fahrtrichtung Meran schon ca. 1 Kilometer. Vor der Ausfahrt Meran unter Mais staut schon kurz nach der Ausfahrt Zienich. Es sind dort auch Arbeiten, deswegen ist nur eine Fahrspur befahrbar. Auch in Lana Richtung Ausfahrt Zienich staut es bis zur Meraner Straße zurück. Überlastet ist noch die Bustertaler Staatsstraße in Fahrtrichtung Bruneck zwischen Mautstelle Brixenfahren und Mühlbach und noch weiter Richtung Innichen zwischen Bruneck und Bercher. Auf der Brenner Staatsstraße ist noch mit 10 Minuten Verzögerung in Fahrtrichtung Bozen bei Klausen zu rechnen. Es wird dort asphaltiert. Es geht noch auf die Finchgauer Staatsstraße. Dort ist der Tunnel in der Turns jetzt wieder offen. Es staut in beiden Fahrtrichtungen auch nicht mehr zurück. Es braucht heute überall viel Geduld, allen unterwegs eine sichere Fahrt.

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1: Hallo aus der Radio Tirol Service Redaktion, ich bin Romy Gatterer. Es ist jetzt kurz nach 6:30. Es dauert noch etwas länger Richtung nach Hause. Einmal auf der Brenner Autobahn, lange Staukolonne in Fahrtrichtung Norden zwischen Neumarkt und Bozen Nord. Fast 3 Kilometer Stau auf der Mebo in Fahrtrichtung Meran. Es staut schon ab der Marlinger Gerade bis zur Ausfahrt Meran-Untermais wegen Überlastung. Zudem wird da auch gearbeitet, deshalb ist nur eine Fahrspur befahrbar. Auch bei der Ausfahrt Zienich dauert es länger, es staut schon bis unter die Marlinger Brücke zurück. Auf der Bustertaler Staatsstraße, lange Überlastungskolonne in Fahrtrichtung Bruneck zwischen Mautstelle Brixen-Fahren und Mühlbach und eingebremst werden sie noch Richtung Innichen zwischen Bruneck-Ost und Bercha. Auf der Brenner Staatsstraße wird in Klausen die Unterführung saniert. Es ist in Fahrtrichtung Bozen bis zur Villnösser Haltestelle Stau. Deutlich länger brauchen sie noch bei den Stadtzu- und Ausfahrten in unseren Städten, vor allem noch in Bozen auf der Innsbrucker und Galileistraße und in Meran rund um die Thermenunterführung.
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1: Immer noch sehr grau. Fast die Hälfte des Landes ist jetzt wieder trocken. Es regnet aber gerade noch etwas mehr im Raum Bustertal und im hinteren Ahrental. Stärkere Ladungen Regen erwarten uns noch bis morgen bei 18 bis 23 Grad. Ab Freitag dann ist die Sonne wieder unsere Hauptrolle. Wir messen jetzt in Schlanders 17 Grad, in Branzol 20, im Fitsch 12 und in Mühlwald 15 Grad.

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0: 19 Uhr.
1: Senatswahlkreis Unterland. Landtag lehnt Antrag auf Rücknahme der Neueinteilung ab. Norwegen. Trauerzug für verstorbenen König Harald. Und auch morgen ist es unbeständig. Ich bin Gunde Biechler. Guten Abend.
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1: Auch der Landtag beschäftigt sich mit der Neueinteilung des Senatswahlkreises Bozen-Unterland. Am Nachmittag haben die Abgeordneten lange über den Antrag der Südtiroler Freiheit diskutiert. Mit dem Antrag wird eine Rücknahme der Neueinteilung gefordert. Er wurde abgelehnt. Die SVP sagt, es seien noch Verhandlungen im Gange, deshalb sei jetzt nicht der richtige Moment, den Antrag mitzutragen. Und das kritisiert die Südtiroler Freiheit scharf und sagt, die SVP würde die Gegenwehr blockieren. Unterdessen hat der Senat in Rom heute mit der Behandlung der Wahlrechtsreform begonnen. Über 700 Änderungsanträge liegen vor, darunter auch jener der SVP zum Senatswahlkreis. Anschließend muss das Wahlgesetz noch einmal in die Abgeordnetenkammer zur Abstimmung. Das wird Ende September sein. Angenommen wurde heute im Landtag dagegen ein Antrag des DIMK zur EBE, also zur einheitlichen Einkommens- und Vermögenserklärung. Ihre Anwendung wird einfacher. Zusätzliche Unterlagen sollen von den Landesämtern nur mehr gezielt angefordert werden. Diese Erklärung braucht es etwa für mehr als 70 Leistungen und Tarifbegünstigungen des Landes. Der Südtiroler Waffelhersteller Loaca sucht neue Technologien, Geschäftsmodelle und Trends und startet deshalb ein neues Programm für Start-ups. Es ist heute vorgestellt worden. 1 Million Euro pro Jahr sind dafür vorgesehen. Es geht um Inhaltsstoffe und Alternativen, ausgewogene Ernährung, aber auch Kreislaufwirtschaft und Nachhaltigkeit. Ab Mitte Oktober können interessierte Start-ups ihre Bewerbung auf einer eigenen Plattform einreichen. Alle Infos gibt's online. Norwegen trauert um König Harald. Heute ist er mit einem Trauerzug durch Russland seine letzte Ruhestätte geleitet worden. Der König war bei den Menschen sehr beliebt. Jetzt hat sein Sohn Håkon übernommen. Julia Weschenbach in Oslo, wird sich etwas ändern in der Monarchie?
2: Nein, in der Monarchie wird sich damit nichts ändern. Also König Håkon wird sicher seinen eigenen Stil, seinen eigenen Weg finden, aber seine Rolle wird eine ähnliche sein wie die seines Vaters. Eine große Frage ist, welche Rolle Königin Mette Marit in Zukunft spielen kann, weil die ja sehr schwer lungenkrank ist.
1: Spanien kann nach den massenhaften illegalen Grenzübertritten Ende Juli mit Geld von der EU rechnen. Für die Soforthilfe sind 115 Millionen Euro vorgesehen. Das hat die EU-Kommission heute mitgeteilt. Das Geld soll für die Bewältigung der Lage in Ceuta verwendet werden. Auch die beiden EU-Agenturen Frontex und Europol werden helfen. Und auch morgen regnet es immer wieder und bleibt kühl. Gleich gibt's die weiteren Aussichten.
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5: Hallo aus der Radio Tirol Service Redaktion, ich bin Romy Gatterer, es ist jetzt kurz nach 7. Der Regen hat uns noch immer gut im Visier, besonders im Wipptal, Xiersertal und im hinteren Ahrental regnet es gerade mehr. Bis morgen werden immer wieder ein paar Ladungen Regenschauer durchziehen, die auch teilweise kräftig sind. Es hat jetzt in Döll 19 Grad, in Deutschenhofen 13, in Franzenswest 16 und in Bretau 14 Grad. Für Freitag und auch das ganze Wochenende ist wieder die Sonne reserviert und die Temperaturen klettern bis auf 28 Grad.
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5: Eine lange Überlastungskolonne auf der Brenner Autobahn in Fahrtrichtung Norden zwischen Neumarkt und Bozen Süd. Noch kurzen Stau auf der Mebo in Fahrtrichtung Meran bei der Ausfahrt Meran-Untermais wegen Überlastung und es ist dort auch nur eine Fahrspur befahrbar wegen Arbeiten. Angebremst werden sie noch auf der Brenner Staatsstraße bei Klausen. Es staut in Fahrtrichtung Bozen wegen der Sanierung der Unterführung. Und noch gut gefüllt sind unsere Städte Brixen und Bruneck. Besonders viel los noch in Meran auf der Piave Petrarca und Romstraße und in Bozen noch auf der Galilei- und Innsbrucker Straße. All unterwegs, sichere Fahrt und kommen Sie gut heim.

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